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2: Ich bin Joshua Heise. In Berlin geht es heute heiß her. Die Spitzen von Union und SPD wollen ihr Reformpaket finalisieren. Die Eckpunkte: Steuerentlastungen für kleine und mittlere Unternehmen, Arbeitsmarktreformen, Rente, Gesundheit und Pflege. Bevor beraten wird, ist aber noch NATO-Generalsekretär Rütte zu Gast in der Kabinettssitzung. Hier wird es wohl um die Verteidigung gehen. Altkanzlerin Merkel hat ihr offizielles Porträt für die Galerie im Kanzleramt vorgestellt. Das Gemälde eines deutsch-französischen Künstlers wurde zunächst im Berliner Bode-Museum enthüllt und soll im Oktober als Leihgabe ins Kanzleramt kommen. Das Bild zeigt Merkel im Stehen mit blauem Blazer vor goldbraunem Hintergrund. München ruft zum Wassersparen auf. Wegen anhaltender Hitze und gestiegenem Verbrauch hat die Stadt Notmaßnahmen beschlossen. 10 besonders wasserintensive Zierbrunnen werden abgeschaltet, weitere 56 laufen kürzer. Die Münchner sollen außerdem auf Gartenbewässerung, Poolbefüllung und Autowaschen verzichten. Die Trinkwasserversorgung ist laut Oberbürgermeister Krause aber gesichert. Bleibt Julian Nagelsmann Fußball-Bundestrainer? Die Entscheidung darüber wird der DFB wohl erst nach der Rückkehr des Teams nach Deutschland verkünden. DFB-Präsident Neuendorf:
3: In den kommenden Tagen haben wir deswegen besprochen, werden wir uns zusammensetzen. Wir werden gemeinsam darüber sprechen, warum es uns nicht gelungen ist, unser Potenzial abzurufen, was durchaus vorhanden ist, warum wir den Erwartungen nicht gerecht geworden sind, die Fußball-Deutschland an uns hat, die wir an uns selber haben. Und ich glaube, wir können nach so einem Turnier nicht einfach zur Tagesordnung übergehen.
2: Und zum Tennis. In Wimbledon ist Alexander Zverev nach einem 4-Satz-Sieg gegen den Belgier Alexander Bloks in die zweite Runde eingezogen.
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2: Ich bin Joshua Heise. Ab heute heißt die Unterstützung für Langzeitarbeitslose nicht mehr Bürgergeld, sondern Grundsicherung. Und das heißt, es treten deutlich schärfere Regeln für die Bezieher in Kraft. Uli Reitinger berichtet.
3: Wer zumutbare Arbeit ablehnt, Fördermaßnahmen abbricht oder wiederholt Termine beim Jobcenter versäumt, muss mit drastischen Leistungskürzungen rechnen bis hin zur kompletten Einstellung aller Zahlungen. Außerdem muss ab jetzt jeder, der mehr als 15.000 Euro Vermögen angespart hat, dieses Geld zum Leben nutzen. Bislang galt im ersten Jahr eine Grenze von 40.000 Euro.
2: Vor dem Koalitionsausschuss appellieren die beiden großen Kirchen an die Bundesregierung, Entwicklungshilfen nicht zu kürzen. Wer heute beim Wohle der Menschen spare, zahle morgen für Krisen, Konflikte und Instabilität, heißt es in einem Schreiben, das dem Redaktionsnetzwerk Deutschland vorliegt. Lagen die Ausgaben für Entwicklungshilfe 2022 noch bei 13,8 Milliarden Euro, sollen ab nächstem Jahr nur noch 9,5 Milliarden Euro zur Verfügung stehen. Tagestouristen in Salzburg aufgepasst. Ab heute ist die Innenstadt für Autos von außerhalb gesperrt. Stattdessen sollen große Parkplätze am Stadtrand genutzt werden, teilt die Stadt mit. Wer sein Auto dort abstellt, kann für 7,50 Euro ein ÖPNV-Tagesticket für bis zu 5 Personen kaufen. Die Stadt will mit dem Schritt den regelmäßigen Stau in der Innenstadt eindämmen. Es sollte das Comeback des Jahres werden. Jetzt ist Tennislegende Serena Williams schon in der ersten Runde von Wimbledon ausgeschieden. Die 44-Jährige verlor in ihrem ersten Einzelauftritt seit knapp 4 Jahren gegen die Australierin Maya Joint in 3 Sätzen. Im Doppel tritt Williams noch mit ihrer Schwester Venus an.
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2: Ich bin Joshua Heise. Ab heute heißt die Unterstützung für Langzeitarbeitslose nicht mehr Bürgergeld, sondern Grundsicherung. Und das heißt, es treten deutlich schärfere Regeln für die Bezieher in Kraft. Uli Reitinger berichtet.
3: Wer zumutbare Arbeit ablehnt, Fördermaßnahmen abbricht oder wiederholt Termine beim Jobcenter versäumt, muss mit drastischen Leistungskürzungen rechnen bis hin zur kompletten Einstellung aller Zahlungen. Außerdem muss ab jetzt jeder, der mehr als 15.000 Euro Vermögen angespart hat, dieses Geld zum Leben nutzen. Bislang galt im ersten Jahr eine Grenze von 40.000 Euro.
2: Vor dem Koalitionsausschuss appellieren die beiden großen Kirchen an die Bundesregierung, Entwicklungshilfen nicht zu kürzen. Wer heute beim Wohle der Menschen spare, zahle morgen für Krisen, Konflikte und Instabilität, heißt es in einem Schreiben, das dem Redaktionsnetzwerk Deutschland vorliegt. Lagen die Ausgaben für Entwicklungshilfe 2022 noch bei 13,8 Milliarden Euro, sollen ab nächstem Jahr nur noch 9,5 Milliarden Euro zur Verfügung stehen. Tagestouristen in Salzburg aufgepasst. Ab heute ist die Innenstadt für Autos von außerhalb gesperrt. Stattdessen sollen große Parkplätze am Stadtrand genutzt werden, teilt die Stadt mit. Wer sein Auto dort abstellt, kann für 7,50 Euro ein ÖPNV-Tagesticket für bis zu 5 Personen kaufen. Die Stadt will mit dem Schritt den regelmäßigen Stau in der Innenstadt eindämmen. Es sollte das Comeback des Jahres werden. Jetzt ist Tennislegende Serena Williams schon in der ersten Runde von Wimbledon ausgeschieden. Die 44-Jährige verlor in ihrem ersten Einzelauftritt seit knapp 4 Jahren gegen die Australierin Maya Joint in 3 Sätzen. Im Doppel tritt Williams noch mit ihrer Schwester Venus an.
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2: Ich bin Joshua Heise. Alles neu macht der Juli, auch bei Online-Bestellungen. Ab heute fällt die Zollausnahmeregelung für Pakete unter einem Wert von 150 Euro weg. Pro Warengruppe in der Sendung werden jetzt pauschal 3 Euro berechnet. Ein Beispiel: Ich bestelle 3 T-Shirts und ein Kinderspielzeug. Dafür muss ich Einfuhrgebühren von 6 Euro zahlen. Mit der Regelneuerung will die EU Billiganbieter wie Shein oder Temu zurückdrängen. Rente, Steuern, Gesundheit, Pflege. Die Bundesregierung will diese Woche das große Reformpaket festziehen. Dazu gibt es allerdings noch einige Streitthemen, die heute im Koalitionsausschuss Thema werden. Tanja Wagner berichtet.
3: Bei der Rente ist sich Schwarz-Rot weitgehend einig. Die Vorschläge der Rentenkommission sollen vollumfänglich umgesetzt werden. Und bei der Gesundheitsreform sollen die ersten Gesetze schon bis Jahresende fix sein. Streit gibt es dagegen noch bei den Themen Steuern und Arbeitszeit. Die SPD will kleinere Einkommen entlasten und dafür Gutverdiener ab 100.000 Euro und Erben stärker zur Kasse bitten, was die Union in der vorgeschlagenen Form ablehnt.
2: In der Nähe einer Augsburger Mülldeponie ist eine Spornschildkröte entdeckt worden. Woher das 50 cm lange und 30 Kilo schwere Reptil kommt, ist bislang unklar. Es wurde in die Tierklinik Gessertshausen gebracht, bis der Besitzer ausfindig gemacht wurde. Die Spornschildkröte ist die größte Landschildkrötenart Afrikas und lebt in der Sahelzone südlich der Sahara. Die Entscheidung, das WM-Tor von Jonathan Tah zurückzunehmen, war laut FIFA-Chefschiri Pierluigi Collina legitim. In einer Mitteilung schreibt er, Schiedsrichter seien angewiesen worden, besonders auf Situationen zu achten, in denen Angreifer, Gegenspieler oder Torhüter gezielt behindern. Genau das habe der deutsche Nationalspieler Waldemar Anton bei Paraguays Torwart getan. Durch die Aberkennung flog Deutschland letztendlich aus dem 16. Finale.
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2: Ich bin Joshua Heise. Alles neu macht der Juli, auch bei Online-Bestellungen. Ab heute fällt die Zollausnahmeregelung für Pakete unter einem Wert von 150 Euro weg. Pro Warengruppe in der Sendung werden jetzt pauschal 3 Euro berechnet. Ein Beispiel: Ich bestelle 3 T-Shirts und ein Kinderspielzeug. Dafür muss ich Einfuhrgebühren von 6 Euro zahlen. Mit der Regelneuerung will die EU Billiganbieter wie Shein oder Temu zurückdrängen. Rente, Steuern, Gesundheit, Pflege. Die Bundesregierung will diese Woche das große Reformpaket festziehen. Dazu gibt es allerdings noch einige Streitthemen, die heute im Koalitionsausschuss Thema werden. Tanja Wagner berichtet.
3: Bei der Rente ist sich Schwarz-Rot weitgehend einig. Die Vorschläge der Rentenkommission sollen vollumfänglich umgesetzt werden. Und bei der Gesundheitsreform sollen die ersten Gesetze schon bis Jahresende fix sein. Streit gibt es dagegen noch bei den Themen Steuern und Arbeitszeit. Die SPD will kleinere Einkommen entlasten und dafür Gutverdiener ab 100.000 Euro und Erben stärker zur Kasse bitten, was die Union in der vorgeschlagenen Form ablehnt.
2: In der Nähe einer Augsburger Mülldeponie ist eine Spornschildkröte entdeckt worden. Woher das 50 cm lange und 30 Kilo schwere Reptil kommt, ist bislang unklar. Es wurde in die Tierklinik Gessertshausen gebracht, bis der Besitzer ausfindig gemacht wurde. Die Spornschildkröte ist die größte Landschildkrötenart Afrikas und lebt in der Sahelzone südlich der Sahara. Die Entscheidung, das WM-Tor von Jonathan Tah zurückzunehmen, war laut FIFA-Chef-Schiri Pierluigi Collina legitim. In einer Mitteilung schreibt er, Schiedsrichter seien angewiesen worden, besonders auf Situationen zu achten, in denen Angreifer, Gegenspieler oder Torhüter gezielt behindern. Genau das habe der deutsche Nationalspieler Waldemar Anton bei Paraguays Torwart getan. Durch die Aberkennung flog Deutschland letztendlich aus dem 16. Finale.
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2: Ich bin Joshua Heise. Guten Morgen. Ab heute kann man die Steuererklärung mit nur einem Klick erstellen. Die entsprechende App ist allerdings erstmal nur für ledige und kinderlose Arbeitnehmer sowie für Rentner und Pensionäre nutzbar. Uli Reitinger berichtet.
3: Wer mitmachen will, muss sich nur bei der Mein Elster Plus App anmelden. Dann schickt das Finanzamt eine fertige Steuererklärung für das Jahr 2025 mit den Daten, die der Behörde bereits vorliegen. Wenn einem das alles so passt, reicht ein Klick, um die Steuererklärung einzureichen. Man kann sie bei Bedarf aber auch noch anpassen.
2: Um Mitternacht ist der Tankrabatt ausgelaufen und das sorgt in der Opposition für Unmut. Die Regierung lasse Millionen Menschen sowie kleine und mittlere Unternehmen im Regen stehen, kritisierte Linken-Fraktionsvorsitzende Reicheneck bei T-Online. Der Grünen-Politiker Al-Wazir fügte hinzu, dass der Tankrabatt schon vor 4 Jahren nicht klug gewesen sei und schlug eine Senkung der Stromsteuer für alle vor. Die EU hat das Zollversprechen an US-Präsident Trump umgesetzt und erhebt ab sofort keine Zölle mehr auf Industriegüter und Hummer aus den USA. Für bestimmte andere Produkte gelten zudem günstigere Importgebühren oder Kontingentregeln. Im Gegenzug wird auf EU-Waren in den USA ein Pauschalzollsatz von 15% erhoben. Sollte Trump dagegen verstoßen, soll die Änderung ausgesetzt werden. Der Münchner Agrarkonzern BayWa bekommt mehr Zeit für seine Sanierung. Das Unternehmen hat sich mit seinen Großaktionären darauf geeinigt, den Konzern bis 2030 neu aufzustellen. 2 Jahre länger als bisher geplant. BayWa will sich dabei auf sein Kerngeschäft konzentrieren, nämlich die Belieferung von Landwirten mit Betriebsmitteln und Technik, aber auch auf Agrarhandel und Baustoffe.
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2: Ich bin Joshua Heise. Guten Morgen. Ab heute kann man die Steuererklärung mit nur einem Klick erstellen. Die entsprechende App ist allerdings erstmal nur für ledige und kinderlose Arbeitnehmer sowie für Rentner und Pensionäre nutzbar. Uli Reitinger berichtet.
3: Wer mitmachen will, muss sich nur bei der Mein Elster Plus App anmelden. Dann schickt das Finanzamt eine fertige Steuererklärung für das Jahr 2025 mit den Daten, die der Behörde bereits vorliegen. Wenn einem das alles so passt, reicht ein Klick, um die Steuererklärung einzureichen. Man kann sie bei Bedarf aber auch noch anpassen.
2: Um Mitternacht ist der Tankrabatt ausgelaufen und das sorgt in der Opposition für Unmut. Die Regierung lasse Millionen Menschen sowie kleine und mittlere Unternehmen im Regen stehen, kritisierte Linken-Fraktionsvorsitzende Reicheneck bei T-Online. Der Grünen-Politiker Al-Wazir fügte hinzu, dass der Tankrabatt schon vor 4 Jahren nicht klug gewesen sei und schlug eine Senkung der Stromsteuer für alle vor. Die EU hat das Zollversprechen an US-Präsident Trump umgesetzt und erhebt ab sofort keine Zölle mehr auf Industriegüter und Hummer aus den USA. Für bestimmte andere Produkte gelten zudem günstigere Importgebühren oder Kontingentregeln. Im Gegenzug wird auf EU-Waren in den USA ein Pauschalzollsatz von 15% erhoben. Sollte Trump dagegen verstoßen, soll die Änderung ausgesetzt werden. Der Münchner Agrarkonzern BayWa bekommt mehr Zeit für seine Sanierung. Das Unternehmen hat sich mit seinen Großaktionären darauf geeinigt, den Konzern bis 2030 neu aufzustellen. 2 Jahre länger als bisher geplant. BayWa will sich dabei auf sein Kerngeschäft konzentrieren, nämlich die Belieferung von Landwirten mit Betriebsmitteln und Technik, aber auch auf Agrarhandel und Baustoffe.
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6: Genau 6 Uhr.
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9: Ich bin Angela Kress. Guten Morgen. Online-Shopping für Waren aus Ländern außerhalb der EU wird teurer. Denn die Ausnahmeregel, dass für Waren im Wert von unter 150 Euro keine Zollgebühren anfallen, fällt weg. Uli Reitinger berichtet.
10: Darüber hinaus verlangen einige Paketdienste eine Servicepauschale für die Zollanmeldung, wenn der Absender, also zum Beispiel der chinesische Hersteller, das nicht schon erledigt hat. So kommt man gerade bei billigen Artikeln schnell in einen Bereich, wo sich die Bestellung nicht mehr lohnt. Die EU und die Bundesregierung wollen so die Flut an Billigimporten ausländischer Online-Plattformen wie Temu eindämmen.
9: In Berlin geht es heute heiß her. Die Spitzen von Union und SPD wollen ihr Reformpaket finalisieren. Die Eckpunkte: Steuerentlastungen für kleine und mittlere Unternehmen, Arbeitsmarktreformen, Rente, Gesundheit und Pflege. Bevor beraten wird, ist aber noch NATO-Generalsekretär Rutte zu Gast in der Kabinettssitzung. Hier wird es wohl um die Verteidigung gehen. Noch nie sind die Weltmeere an der Oberfläche zum Sommerbeginn so warm gewesen wie in diesem Jahr. Am Stichtag hat das EU-Klimaprogramm Copernicus Temperaturen von rund 21 Grad gemessen. Der Rekord sei aber zu erwarten gewesen, da das natürliche Wetterphänomen El Niño den Effekt verstärke. Wärmere Meere erhöhen etwa das Risiko für Überschwemmungen, betont Copernicus. Frankreich steht nach einem 3:0-Sieg gegen Schweden im Achtelfinale der Fußball-Weltmeisterschaft. Zuvor hatte bereits Norwegen den Sprung in die nächste Runde geschafft mit einem 2:1 gegen die Elfenbeinküste. Und laut FIFA-Chef Schiri Collina war die Aberkennung des WM-Tors von Jonathan Tah regelkonform. Durch die Aberkennung kam es zum Elfmeterschießen, was Deutschland verlor.
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11: Ich bin Birte Montasseri. Heute jährt sich der Mord an der damals 12-jährigen Marion Bayer zum 53. Mal. Sie wurde damals im Oberasbacher Gemeindeteil Kreutlis von einem bislang unbekannten Täter in der Nacht vom 1. auf den 2. Juli ermordet. Um wieder Bewegung in diesen Cold Case zu bringen, soll jetzt eine außergewöhnliche Plakataktion helfen. Laut Polizei Mittelfranken sollen nämlich Plakate in der Nähe des Tatorts die Aufmerksamkeit erneut auf die Ermittlungen lenken und so möglicherweise weitere Hinweise auf den bislang unbekannten Täter hervorbringen. Außerdem verteilt die Fürther Kripo auch Flyer in verschiedenen Wohnanlagen für Senioren.
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12: Die Natur freut sich. Heute den ganzen Tag über Regen. Dazu ziehen immer wieder auch kürzere Gewitter durch. Sonne bekommen wir heute kaum zu sehen. Dazu hat's auch ein bisschen abgekühlt. Maximal 20 Grad sind heute drin. Und der Radio Galaxy Wettertrend: morgen dann wieder freundlicher. Ein Mix aus Sonne und Wolken. Nur gegen Abend sind dann nochmal kleinere Schauer dabei. Dazu wird's wieder wärmer. 26 Grad, morgen unser Höchstwert.
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12: Und damit guten Morgen zu euch auf die Straße. Soweit sieht's gut aus und ihr kommt aktuell überall gut durch. Aber Vorsicht auf der A7 Ulm Richtung Würzburg. Zwischen Wörnitz und Rothenburg ob der Tauber liegen Gegenstände auf der Straße. Aber falls ihr jetzt noch was entdeckt, einen Stau oder einen Blitzer, dann klingelt gerne jederzeit kostenlos bei uns durch unter der 0800 007 0076. Vielen Dank und weiterhin eine gute Fahrt euch.
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0: 9 Minuten nach 6 Uhr.
1: Ich hatte sie als Kind am Gardasee schon an. Jetzt kommen die ollen Galoschen wieder zurück.
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1: Felix hier, guten Morgen. Ich wusste lange nicht, wie diese Gummiwasserschuhe heißen, die so durchsichtig in Farben wie Gelb, Pink oder Blau sind, mit denen wir problemlos über so steinige Strände wie am Gardasee laufen konnten. Aber da sie jetzt überall wieder trenden, habe ich es mittlerweile rausbekommen. Man nennt sie Jelly-Schuhe. Waren in den 80ern schon mal da und Anfang der 2000er kamen die Jelly-Schuhe dank Stars wie Paris Hilton oder Britney Spears nochmal auf die Eins. Lange waren sie aber verschollen. Bis jetzt, denn die 2000er-Ästhetik erlebt aktuell ein Riesen-Comeback. Und die Jelly-Schuhe ein paar spannende Weiterentwicklungen. Wir kriegen die nämlich jetzt auch in Ballerina- oder Flip-Flop-Form. Und das Witzigste, es gibt einfach jetzt Jelly-Schuhe mit Absatz. Und was soll ich sagen? Die sind einfach
3: Slay.
1: Frische neue Trends gibt's für euch immer um diese Zeit. Schönen Mittwochmorgen jetzt. 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

0: 20 nach 6.
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1: Felix hier, guten Morgen. In Nürnberg und München sind zahlreiche Keller mit Regenwasser vollgelaufen. Sogar Unterführungen standen metertief unter Wasser. Ein MVV-Bus ist da aber trotzdem durchgefahren und ist kurz zur Amphibie geworden. Stecken geblieben ist er nicht. Zum Glück ist auch niemand verletzt worden. In ganz Bayern fallen dicke Äste runter und über 2577 Mal schlug der Blitz ein. Ich habe mir vorhin auch mal die Unwettereinsatzzahlen der Feuerwehren genauer mal angeschaut, Leute. Was bin ich froh, dass es euch gibt. Na, so viele Einsätze. Ich denke, im Namen der ganzen Galaxy-Community kann ich hier für alle nur ein riesiges Dankeschön aussprechen. Ich hoffe, es wird sich um euch genauso gekümmert, wie ihr euch da draußen um uns kümmert. An alle jetzt einen guten Start in den Mittwoch. 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

0: Minuten vor halb sieben. Wunderschönen guten Morgen, ihr Lieben. Der Felix hier mit der Galaxy Morning Show. Ich hoffe, euch geht's einigermaßen gut. Eure Keller sind einigermaßen trocken. Und wir gehen rein in den Mittwochmorgen mit den besten aktuellen Hits. Was haben wir denn da? Wir haben Dracula. Das könnte ein Song, der hunderte Jahre alt ist, sein. Nein, es ist was Aktuelles. Und zwar von einer australischen Indie-Band. Tame Impala heißen die. Und einer südkoreanischen K-Pop-Sängerin Jennie. Also eine sehr interessante Mischung, sehr international. Und der Song könnte wirklich nicht cooler sein. Wirklich. Also Sonnenbrille auf, obwohl graue Wolken sind. So ein Song ist das, ne? Ihr checkt. Dann haben wir noch eine Riesenladung Energie von Bibi Rexha. Die hat so eine krasse Stimme. Albanische Wurzeln übrigens. Also da steckt viel Temperament dahinter. New Religion von ihr gibt's um kurz nach halb sieben hier auf Radio Galaxy. Die besten aktuellen Hits. Freuen wir uns.
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9: Ich bin Angela Kress. Guten Morgen. Online-Shopping für Waren aus Ländern außerhalb der EU wird teurer. Denn die Ausnahmeregel, dass für Waren im Wert von unter 150 Euro keine Zollgebühren anfallen, fällt weg. Uli Reitinger berichtet.
10: Darüber hinaus verlangen einige Paketdienste eine Servicepauschale für die Zollanmeldung, wenn der Absender, also zum Beispiel der chinesische Hersteller, das nicht schon erledigt hat. So kommt man gerade bei billigen Artikeln schnell in einen Bereich, wo sich die Bestellung nicht mehr lohnt. Die EU und die Bundesregierung wollen so die Flut an Billigimporten ausländischer Online-Plattformen wie Temu eindämmen.
9: In Berlin geht es heute heiß her. Die Spitzen von Union und SPD wollen ihr Reformpaket finalisieren. Die Eckpunkte: Steuerentlastungen für kleine und mittlere Unternehmen, Arbeitsmarktreformen, Rente, Gesundheit und Pflege. Bevor beraten wird, ist aber noch NATO-Generalsekretär Rütte zu Gast in der Kabinettssitzung. Hier wird es wohl um die Verteidigung gehen. Noch nie sind die Weltmeere an der Oberfläche zum Sommerbeginn so warm gewesen wie in diesem Jahr. Am Stichtag hat das EU-Klimaprogramm Copernicus Temperaturen von rund 21 Grad gemessen. Der Rekord sei aber zu erwarten gewesen, da das natürliche Wetterphänomen El Niño den Effekt verstärke. Wärmere Meere erhöhen etwa das Risiko für Überschwemmungen, betont Copernicus. Frankreich steht nach einem 3:0-Sieg gegen Schweden im Achtelfinale der Fußball-Weltmeisterschaft. Zuvor hatte bereits Norwegen den Sprung in die nächste Runde geschafft mit einem 2:1 gegen die Elfenbeinküste. Und laut FIFA-Chef Schiri Collina war die Aberkennung des WM-Tors von Jonathan Tah regelkonform. Durch die Aberkennung kam es zum Elfmeterschießen, was Deutschland verlor.
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11: Ich bin Birte Montasseri. Im Kreis Neustadt-Alsbad-Winsheim ist die Feuerwehr Mönchsteinach zu einem dramatischen Verkehrsunfall ausgerückt. Wie ein Sprecher auf Nachfrage schildert, war ein 63-jähriger Autofahrer am Abend zwischen Mönchsteinach und Neu-Ebersbach in einer Kurve links von der Fahrbahn abgekommen. Er prallte gegen zwei Bäume. Aufgrund seiner schweren Verletzung mussten die Feuerwehrleute den Mann aus dem Auto herausschneiden. Dann kam er mit dem Rettungshubschrauber ins Krankenhaus. Die Feuerwehr Mönchsteinach stellte auch den Brandschutz sicher an der Unfallstelle und leitete den Verkehr um.
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12: 18 Grad in Nürnberg. Heute gibt's Sonne und Wolken, einzelne Schauer oder Gewitter. Der Galaxy-Wettertrend. Die nächsten Tage sind oft sonnig und angenehm warm.
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12: Tier 6 in Fahrtrichtung Nürnberg zwischen Lichtenau und Neundettelsau ist eine Baustelle. Aktuell ist hier die rechte Spur gesperrt. Tier 6 Nürnberg, Heilbronn zwischen Feuchtwangen Nord und Feuchtwangen Kreisheim steht ein kaputter LKW auf der Standspur. Die neuesten Blitzer stehen in Burg-Oberbach am Rathaus in Richtung Klaffheim, am Ortsausgang von Katterbach in Richtung Ansbach und Residenzstraße in Ansbach. Dankeschön Thomas, Stefan, Karin, Nils und Lothar.
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0: 6.38 Uhr. Leute, Leute, Leute, diese Community wächst immer mehr zusammen und das wollen wir feiern. Mit einer Runde unseres Lieblingsspiels.
1: Was ist das denn, ey?
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0: Felix hier, guten Morgen. Jeden Mittwoch um die Zeit gibt's eine Produktbewertung aus dem Internet und das ist die allereinzigste Information, die wir haben, um auf das gesuchte Produkt aus dem Internet zu kommen. Ich stelle mich richtig blöd an. Ihr wisst es sogar manchmal und da ziehe ich wirklich meinen Hut vor, weil es ist nämlich gar nicht so einfach. Achtung, hier kommt die Produktbewertung.
3: Macht genau das, was es soll. Weich ist mir persönlich allerdings etwas zu weich. Die Federoptik ist der Burner und der Sound ist so authentisch, dass jedes Mal sogar der Hund das Bellen anfängt.
0: Boah, vielleicht so eine Federgabel, vom Mofa oder so. Boah, stell dich vor, ich hätte einfach recht. Dann bräuchte ich euch gar nicht. Aber wahrscheinlich habe ich es eh falsch. Deswegen, welches Produkt suchen wir? Das ist die Bewertung.
3: Macht genau das, was es soll. Weich ist mir persönlich allerdings etwas zu weich. Die Federoptik ist der Burner und der Sound ist so authentisch, dass jedes Mal sogar der Hund das Bellen anfängt.
0: 0800 007 0076. Sagt mir unbedingt, was das sein soll. Ich würde mich freuen, dann stehe ich nicht ganz so blöd da. Okay, ich zähle auf euch. Die Auflösung dann mit Dippi in einer guten Stunde. Hier beim Produkteraten auf Radio Galaxy.

0: 6.42 Uhr.
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0: 6.48 Uhr.
1: So, ihr Lieben, ich glaube, wir müssen uns den Sommer trotz der ganzen Regenfälle und trotz der voll heißen Temperaturen von über 40 Grad stellenweise schon ein bisschen zurückholen. Ne? Wir brauchen so ein gesundes Mittelmaß und so ein bisschen Ibiza-Feeling. Da habe ich was, Leute. Und zwar einen sehr guten Song von Ugel, Email Angel und Ultra Naté. Na, zum Glück kann ich das aussprechen. Move into the Sun heißt das Ding. Bringt diesen frisch gebrachten Cocktail an Tisch-Vibe jetzt in unsere Mittwochmorgenschicht. Weil, warum nicht, ne? Können wir uns ein bisschen auf irgendwas freuen. Irgendwas ist auch immer. 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

0: Mittwochmorgen mit hoffentlich guter Laune, aber auch den besten aktuellen Hits. Herzlich willkommen in der Galaxy Morning Show mit Felix. Freue mich sehr, dass ihr dabei seid. Was gibt's auf dem Speiseplan der Musik? Ja, genau. Es gibt Newcomerin Holly Humberstone, total sympathische junge Frau und super schöne Stimme. To Love Somebody, ein locker leichter Track, um jetzt nochmal durchzulüften bei den doch etwas angenehmeren Temperaturen heute Morgen. Und Taylor Swift haben wir natürlich auch noch da um kurz nach 7, damit ihr sanft reinkommt in diesen Mittwochmorgen. Ich freue mich, gleich die besten aktuellen Hits für euch zu spielen hier auf Radio Galaxy.
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0: 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Punkt genau 7 Uhr.
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10: Ich bin Angela Kress. Guten Morgen. Um Mitternacht ist der Tankrabatt ausgelaufen. Millionen Menschen würden jetzt im Regen stehen gelassen, kritisierte etwa linken Politikerin Reichineck bei T-Online. Die Preise für Sprit waren schon gestern teils kräftig gestiegen. Nach Angaben des ADAC verzeichnete Diesel mittags im Schnitt ein Plus von 3,5 Cent pro Liter im Vergleich zum Vortag, trotz sinkender Ölpreise. Das Bundeskartellamt will Preisanstiege genau prüfen. Bei Flügen aus Deutschland wird ab heute weniger Ticketsteuer fällig. Flughäfen und Airlines klagen immer wieder über hohe Steuern und Gebühren und die vergleichsweise langsame Erholung der Branche nach der Corona-Pandemie. Ronny Thorau berichtet.
11: Als Gegenmaßnahme senkt Deutschland nun die Ticketsteuer. Pro Flug macht das je nach Entfernung zwischen 2,50 Euro und 11,40 Euro aus. Die Flugbranche findet das viel zu wenig. Umweltschützer dagegen sprechen von einem klimapolitischen Fehlanreiz. Für Flugreisende bleibt die Frage, ob die Airlines die gesenkte Ticketsteuer überhaupt weitergeben.
10: Die Gewalt gegen Polizeibeamte in Bayern hat einen neuen Höchststand erreicht. 2025 wurden laut Innenministerium so viele Polizistinnen und Polizisten bei Angriffen verletzt wie noch nie seit Beginn der statistischen Aufzeichnung 2010. Details will Innenminister Herrmann heute bekannt geben. Auch 2024 war die Zahl bereits hoch. Im Schnitt wurden jeden Tag 8 Beamte im Dienst verletzt. Mexiko hat es ins Achtelfinale der Fußball-Weltmeisterschaft geschafft mit einem 2:0-Sieg gegen Ecuador. Zuvor hatten am Abend und in der Nacht bereits Frankreich und Norwegen den Sprung in die nächste Runde geschafft. Und die deutsche Fußballnationalmannschaft hat ihr WM-Quartier verlassen. Der DFB will die Gründe für das frühe Ausscheiden in den kommenden Tagen analysieren. Auch ob Julian Nagelsmann Chefcoach bleibt, ist noch unklar.
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12: Ich bin Birte Montasseri. Eine Frau im psychischen Ausnahmezustand hat in Nürnberg gleich mehrere Polizeibeamte verletzt. Zunächst klagte die Frau am Morgen in einem Hotel in der Steinbühler Straße über Unwohlsein. Als der Rettungsdienst kam, verhielt sie sich laut Polizei aber immer unkooperativer. Darum wurde auch die Polizei hinzugerufen. Als ein Polizist mit ihr sprach, rannte sie plötzlich auf die Straße und schlug einem Beamten ins Gesicht. Sie wehrte sich dann so heftig, dass die Beamten sie schließlich fesseln mussten. Auch dabei verletzte sie noch einen Polizisten. Sie brachten sie schließlich in eine Fachklinik. Außerdem laufen mehrere Ermittlungsverfahren gegen die Frau.
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14: 18 Grad in Dittenheim.
13: Heute gibt's Sonne und Wolken, einzelne Schauer oder Gewitter. Der Galaxy-Wettertrend. Die nächsten Tage sind oft sonnig und angenehm warm.
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13: Tier 6 in Fahrtrichtung Nürnberg zwischen Lichtenau und Neundettelsau ist eine Baustelle. Aktuell ist hier die rechte Spur gesperrt. Tier 6 Nürnberg, Heilbronn zwischen Feuchtwangen Nord und Feuchtwangen Kreisheim steht ein kaputter LKW auf der Standspur. Die neuesten Blitzer stehen in Burg-Oberbach am Rathaus in Richtung Klaffheim, am Ortsausgang von Katterbach in Richtung Ansbach und Residenzstraße in Ansbach. Dankeschön Thomas, Stefan, Karin, Nils und Lothar.
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0: 10 nach 7.
1: Ach, die Spritpreise. Habt ihr sie auch gesehen heute? Na. Felix hier, guten Morgen. Der Tankrabatt ist wie versprochen Ende Juni ausgelaufen. Also wir haben ja überlegt, ob dieser 17 Cent Tankrabatt sich noch bis heute kurz vor 12 Uhr hält. Denn die Tankstellen dürfen ja immer noch nur einmal am Tag, nämlich mittags um 12 ihre Preise erhöhen. Und das haben sie gestern anscheinend schon mal gemacht, damit es heute wohl nicht ganz so nach Preissprung ausschaut. Ja, aber so geil war das nicht, ne? Also von teilweise 1,70 auf über 2 Euro ist das wieder angesprungen. Das ist laut meiner Rechnung im Kopf, und ich war nie so gut in Mathe, aber immerhin hatte ich eine 3 in der Schule, aber wurscht. Ist das ein bisschen mehr als 17 Cent? Und das hat viele von euch zu Recht auch auf die Palme gebracht. Und ich hoffe doch, dass sich der Preis jetzt einmal wirklich wieder erholt. Es könnte sein, dass sich es lohnt, heute vor 12 Uhr nochmal, beziehungsweise vor 10, vor 9, zur Tanke zu fahren. Nicht, dass ihr da in einem riesigen Stau steckt und dann zufällig um 12.01 Uhr erst an die Zapfsäule dürft und dann, Schock, geht der Preis wieder nach oben. Deswegen hoffe ich doch, unsere Geldbeutel werden weiter ein bisschen verschont bleiben. Und vielleicht denkt sich die Regierung ja nochmal irgendwie was Neues aus. Wünschenswert wäre es auf jeden Fall. Kommt gut in eure Mittwochmorgen rein. 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

0: 20 nach 7. Ab sofort gibt's wieder einen großen Schritt nach vorn in Sachen Kinderschutz.
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0: Felix, hier, guten Morgen. Unter einer neuen Hotline können sich alle Kinder ab sofort telefonisch melden, wenn sie Hilfe brauchen und sonst niemanden zum Reden haben. Manchmal ist es der Streit mit den Eltern, die Schulprobleme, Mobbing oder auch andere gefährliche Situationen, bei denen sie zum Bewältigen Unterstützung brauchen. Die Nummer ist selbstverständlich gebührenfrei, lautet 0800 8888 004 und wird von geschulten Fachkräften betrieben, die dann zu schneller Hilfe vor Ort vermitteln können. Was eine gute Nachricht, dass es sowas jetzt gibt. Also, wenn ich an meine Schulzeit zurückdenke, fallen mir schon ein paar Situationen ein, in denen ich so eine Nummer echt gut gebrauchen hätte können. Außerdem richten sich jetzt schon viele Kinder und Jugendliche mit ihren Problemen an KI-Chatbots, die jetzt nicht unbedingt so eine zuverlässige Hilfe darstellen, ne? Bei der Hotline geht aber immer ein echter Mensch ran. Gut so.
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0: 2 Minuten vor 7:30.
1: Ja, schön, dass ihr da seid, meine Lieben. Hier ist die Galaxy Morning Show mit Felix. Und in der Playlist sehe ich da mal wieder den offiziellen WM-Song von Shakira und Burner Boy namens Die Die. Für die Deutschen eher Bye Bye. Aber wisst ihr, was irgendwie cool ist? Die Türken und die Deutschen, die sind jetzt beide rausgeflogen und feiern jetzt einfach zusammen den Rausfall aus der WM. Das finde ich schön. Also sowas bringt einen doch auch wieder zusammen. Ist doch wunderbar. In knapp 10 Minuten der WM-Song und kurz nach 7:30 Teddy Swims mit Mr. Know-It-All. Was für ein unfassbar krasser Mann mit einer krassen Soul-Stimme. Und der mit seinem Retro-Sound in diesen Zeiten so viele Leute begeistert. Sein Song ist einfach auf Platz 1 der deutschen Radiocharts. Unfassbar. Schön, dass wir ihn da haben. Gleich in dieser Playlist auf Radio Galaxy mit den besten aktuellen Hits. Gleich.
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9: Ich bin Angela Kress. Guten Morgen. Um Mitternacht ist der Tankrabatt ausgelaufen. Millionen Menschen würden jetzt im Regen stehen gelassen, kritisierte etwa linken Politikerin Reichineck bei T-Online. Die Preise für Sprit waren schon gestern teils kräftig gestiegen. Nach Angaben des ADAC verzeichnete Diesel mittags im Schnitt ein Plus von 3,5 Cent pro Liter im Vergleich zum Vortag, trotz sinkender Ölpreise. Das Bundeskartellamt will Preisanstiege genau prüfen. Bei Flügen aus Deutschland wird ab heute weniger Ticketsteuer fällig. Flughäfen und Airlines klagen immer wieder über hohe Steuern und Gebühren und die vergleichsweise langsame Erholung der Branche nach der Corona-Pandemie. Ronny Thorau berichtet.
10: Als Gegenmaßnahme senkt Deutschland nun die Ticketsteuer. Pro Flug macht das je nach Entfernung zwischen 2,50 Euro und 11,40 Euro aus. Die Flugbranche findet das viel zu wenig. Umweltschützer dagegen sprechen von einem klimapolitischen Fehlanreiz. Für Flugreisende bleibt die Frage, ob die Airlines die gesenkte Ticketsteuer überhaupt weitergeben.
9: Die Gewalt gegen Polizeibeamte in Bayern hat einen neuen Höchststand erreicht. 2025 wurden laut Innenministerium so viele Polizistinnen und Polizisten bei Angriffen verletzt wie noch nie seit Beginn der statistischen Aufzeichnung 2010. Details will Innenminister Herrmann heute bekannt geben. Auch 2024 war die Zahl bereits hoch. Im Schnitt wurden jeden Tag 8 Beamte im Dienst verletzt. Mexiko hat es ins Achtelfinale der Fußball-Weltmeisterschaft geschafft mit einem 2:0-Sieg gegen Ecuador. Zuvor hatten am Abend und in der Nacht bereits Frankreich und Norwegen den Sprung in die nächste Runde geschafft. Und die deutsche Fußballnationalmannschaft hat ihr WM-Quartier verlassen. Der DFB will die Gründe für das frühe Ausscheiden in den kommenden Tagen analysieren. Auch ob Julian Nagelsmann Chefcoach bleibt, ist noch unklar.
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11: Ich bin Birt Montasseri. Italienische Live-Musik, ein großes Kinderfest, ein DJ-Event und auch ein Festgottesdienst in St. Johannes. In Ansbach wird bald schon wieder ordentlich gefeiert und zwar auf der Ziegenwiese an der Schaltberger Straße. Vom 9. bis 12. Juli steigt dann ein 4-tägiges Fest inklusive Biergartenatmosphäre im Grünen. Start ist am 9. Juli mit dem italienischen Abend. Ein weiteres Highlight wird der Kirchweih-Festgottesdienst in St. Johannes sein. Der Eintritt ist an allen Tagen frei. Infos auch unter tourismus-ansbach.de.
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0: 18 Grad in Nürnberg. Heute gibt's Sonne und Wolken, einzelne Schauer oder Gewitter. Der Galaxy-Wettertrend, die nächsten Tage sind oft sonnig und angenehm warm.
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0: Die neuesten Blitzer stehen am Ortsausgang von Katterbach in Richtung Ansbach. In Ansbach, Residenzstraße, in Burg-Oberbach am Rathaus in Richtung Klaffern und Gunzenhausen, Frankenmutterstraße stadtauswärts. Danke Ramona, Nils, Lothar, Holger, Thomas und Stefan.
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0: 7.39 Uhr.
1: Das ändert sich alles ab heute. Felix hier, guten Morgen. 1. Juli, ich hoffe, ihr habt mitbekommen, dass wir in einem neuen Monat angekommen sind. Hier ein paar Dinge, die ihr wissen solltet. Online-Shopping aus Nicht-EU-Ländern wird ein bisschen teurer. Für Bestellungen bis 150 Euro gibt es jetzt eine pauschale Zollgebühr von 3 Euro obendrauf. Geht ja noch, ne? Es gibt auch leider kein Bürgergeld mehr. Also gibt's schon noch. Heißt aber jetzt Grundsicherung. Ich will übrigens gar nicht wissen, was die aus meiner Sicht ein bisschen unnötige Namensänderung allein kosten wird. Aber gut, ein paar bessere News habe ich auch noch da. Zum Beispiel in der Altenpflege gibt's mehr Geld. Die Mindestlöhne wurden endlich mal angehoben. Und nicht nur da sieht's ein bisschen besser aus. Auch unsere Senioren bzw. 21,5 Millionen Rentner bekommen 4,24% mehr Geld. Und zum Abschluss noch was aus dem Bereich Umweltschutz. Da wurde jetzt eine gesetzliche Rücknahmepflicht für E-Zigaretten, also Vapes, eingeführt. Jeder, der die verkauft, muss die benutzten auch zurücknehmen, weil da ist ja ein Akku drin, also quasi eine Batterie zum Durchziehen. 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

0: 10 vor 8.
1: Ja, da lacht er schon wieder, der Kollege, ne? Weil ich mich jetzt gleich wieder blamieren werde.
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1: Guten Morgen, Felix und Tippi hier.
4: Guten Morgen.
1: Na, was suchen wir für ein Produkt? Ist schon mal die Frage. Und die einzige Hilfe, die wir haben, ist eine Produktbewertung, die du, Tippi, aus dem Internet rausgesucht hast.
4: Genau. Und ich konnte die halbe Nacht schon nicht schlafen, weil ich bin auf deinen Tipp wieder sehr gespannt.
1: Ja,
4: du deine Quote wieder, ist ja nicht die allerbeste, oder?
1: Willst mich wieder auslachen. Schauen wir mal.
4: Also erstmal die Bewertung. Macht genau das, was es soll. Weich ist mir persönlich allerdings etwas zu weich. Die Federoptik ist der Burner und der Sound so authentisch, dass jedes Mal sogar der Hund das Bellen anfängt.
1: Also ich bin safe wieder falsch, aber ich denke an so eine schöne mit Flammen verzierte Mofa-Gabel. Jetzt halt auf! Was ist das?
4: Mofa-Gabel.
1: Naja,
4: die Federoptik, die Geweih ist mir zu weich.
1: Keine Ahnung, vielleicht quietscht sie und dann reagiert halt der Hund, was
4: weiß
1: ich.
4: Weißt du, warum ich lache?
1: Ja, nee.
4: Weil wenn du wie ich die Lösung wüsstest, würdest du jetzt auch lachen.
1: Also ah, okay.
4: Darauf kannst du schon mal folgern, das ist falsch.
1: Gut, Leute, ihr merkt schon, ich bin dumm wie eine Scheibe Toast am Morgen.
4: Ihr Nein, dürft, bist du nicht.
1: Okay, schauen wir mal. Ihr dürft mir jetzt auf jeden Fall helfen. Nein, ihr müsst sogar. So. 0800 007 0076. WhatsApp Sprachnachricht oder Anruf und da haben wir schon mal den Reinhold.
5: Also weiche und Optik, Federoptik, mhm. Das ist ein Kissen vielleicht, ein gutes zum Schlafen, zum Kopfkissen oder so.
4: Der aber Reinhold.
5: Was macht dann der Hund? Ne, das kann eigentlich nicht sein.
4: Ja, hat er jetzt zum Schluss selbst gemerkt, dass er ein bisschen auf dem Holzweg ist.
1: Ja, sorry Reinhold. War wohl nix. Nee. Katharina hat noch was.
6: Boah, ist es schwer. Es könnte sich anhören wie eine Autofeder oder vielleicht von dem Bett.
1: Ja?
4: Nee.
1: Okay, schade. Hätte vielleicht zur DTM gepasst. Na gut. Kurt, was hast du?
7: Eine Hundematratze, weil das so, so weich ist wie Schaumstoff.
4: Mhm. Naja, war alles ein bisschen. Ich lese nochmal vor. Mhm. Mach genau das, was es soll. Weich ist mir persönlich allerdings etwas zu weich. Wo gibt's denn weich und hart zum Beispiel? Kann man überlegen. Die Federoptik ist der Burner und der Sound ist so authentisch, dass jedes Mal sogar der Hund das Bellen anfängt.
1: Vielleicht weiß es Eva.
8: Ferngesteuertes Auto vielleicht, wenn der Hund auch durchdreht. Keine Ahnung.
4: Nee. Wie isst du deine Eier eigentlich am liebsten? Weich oder...
1: Also ich mache gerne Omelette, ich bin ja halber Franzose, ja. Ich kann sehr gutes Omelette, das soll mir mal einer nachmachen.
4: Also weich ist mir persönlich etwas zu weich, Federoptik, Sound, es ist eine Eieruhr in Hühnerform.
1: Ah, ich wäre niemals drauf gekommen tatsächlich.
4: Also kannst du weich einstellen, ne? Kannst du weich oder hart und dann läuft die runter und bimmelt dann. Ja, und dann weich war dem Nutzer etwas zu weich.
1: Und dann wird der Hund in der Pfanne verrückt.
4: Wenn wunderbar. Und zwar der Sound, die kräht dann vermutlich oder so halt. Genau so.
1: War gar nicht so schlecht, ne? Leute, vielen Dank fürs Mitmachen und fürs Einschalten. Großartig war das mal wieder, das Produkteraten mit Tiffy. Das gibt's immer jeden Mittwoch um diese Zeit hier auf Radio Galaxy.

0: Morgen, ihr Hasen. Keine Ahnung. Radio Galaxy hier mit der Morning Show mit Felix. Und der Mittwochmorgen, der soll sich doch mal nach einer Ladung Energie anfühlen. Wir brauchen die nämlich für die Frühschicht unbedingt. Und da habe ich Kato in knapp 10 Minuten mit seinem EDM-Banger. Turn the lights off. Und gleich geht's rein noch mit einem schönen, dynamischen Love-Song. Klingt ein bisschen folkig, aber bringt auch Energie. Von Alex Warren. Heißt Fever Dream, übers erste Kennenlernen seiner Frau. Voll das süße Ding. Um kurz nach 8 hier in der Playlist auf Radio Galaxy die besten aktuellen Hits.
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0: Eine Minute nach 8 Uhr.
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9: Ich bin Angela Kress. Guten Morgen. Was zeichnet eine gute Lebensqualität aus? Die Fähigkeit, den Lebensunterhalt zu bestreiten, hat mehr als die Hälfte der Befragten in Deutschland im sogenannten EU-Barometer gesagt. Dicht gefolgt von körperlicher und geistiger Gesundheit und dem Sozialleben. Über 80% der Menschen hierzulande sagten in der Umfrage des Europäischen Parlaments außerdem, dass sie zufrieden mit ihrer Lebensqualität sind. Noch nie waren die Oberflächen der Ozeane zu Beginn des Sommers so warm. Der Klimadienst Copernicus sagt, das war zu erwarten, aber auch, dass es in den kommenden Monaten wohl weitere Rekorde geben könnte mit weitreichenden Folgen. Claudia Wächter berichtet.
10: Etwa 21 Grad Wassertemperatur haben die Experten gemessen. Grund für die Erwärmung sei der Klimawandel und das Klimaphänomen El Niño, so die Fachleute. Und das bedeutet auch, möglicherweise wird es häufiger Starkregen geben, Sturm und Überschwemmungen.
9: Wer günstige Waren außerhalb der EU bestellt, zahlt künftig Zoll. Bislang galt eine Ausnahme für Lieferungen mit einem Wert von unter 150 Euro. Das gilt jetzt nicht mehr. Pro Warengruppe in der Sendung werden pauschal 3 Euro berechnet. Nach Zahlen der EU-Kommission kamen im vergangenen Jahr 5,9 Milliarden Sendungen mit einem Wert von je unter 150 Euro in Europa an. Top-Favorit Frankreich hat bei der Fußball-Weltmeisterschaft mit 3:0 gegen Schweden gewonnen und trifft im Achtelfinale auf Deutschland-Bezwinger Paraguay. WM-Mitgastgeber Mexiko besiegte Ecuador mit 2:0 und muss in der nächsten Runde gegen die Demokratische Republik Kongo oder England ran. Die Norweger gewannen mit 2:1 gegen die Elfenbeinküste. Der nächste Gegner ist Brasilien.
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11: Ich bin Birt Montasseri. Heute jährt sich der Mord an der damals 12-jährigen Marion Bayer zum 53. Mal. Sie wurde damals von einem bislang unbekannten Täter in der Nacht vom 1. auf den 2. Juli 1973 ermordet. Um vielleicht doch noch Bewegung in die Ermittlungen zu bringen, gibt es jetzt eine außergewöhnliche Plakataktion zu diesem Cold Case. Laut Polizei Mittelfranken sollen Plakate in der Nähe des Tatorts für Aufmerksamkeit sorgen. Außerdem verteilt die Fürther Kripo Flyer in verschiedenen Wohnanlagen für Senioren.
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12: 18 Grad in Dittenheim. Heute gibt's Sonne und Wolken, einzelne Schauer oder Gewitter. Der Galaxy Wettertrend. Die nächsten Tage sind oft sonnig und angenehm warm.
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12: Die neuesten Blitzer stehen am Ortsausgang von Katterbach in Richtung Ansbach. In Ansbach Residenzstraße, in Burgoberbach am Rathaus in Richtung Klaffern und Gunzenhausen, Frankenmutterstraße stadtauswärts. Danke Ramona, Nils, Lothar, Holger, Thomas und Stefan.
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1: 9 Minuten nach 8 Uhr.
2: Ich hatte sie als Kind am Gardasee schon an. Jetzt kommen die ollen Galoschen wieder zurück.
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2: Felix hier, guten Morgen. Ich wusste lange nicht, wie diese Gummiwasserschuhe heißen, die so durchsichtig in Farben wie Gelb, Pink oder Blau sind, mit denen wir problemlos über so steinige Strände wie am Gardasee laufen konnten. Aber da sie jetzt überall wieder trenden, habe ich es mittlerweile rausbekommen. Man nennt sie Jelly-Schuhe. Waren in den 80ern schon mal da und Anfang der 2000er kamen die Jelly-Schuhe dank Stars wie Paris Hilton oder Britney Spears nochmal auf die 1. Lange waren sie aber verschollen bis jetzt, denn die 2000er-Ästhetik erlebt aktuell ein Riesen-Comeback. Und die Jelly-Schuhe ein paar spannende Weiterentwicklungen. Wir kriegen die nämlich jetzt auch in Ballerina- oder Flip-Flop-Form. Und das Witzigste, es gibt einfach jetzt Jelly-Schuhe mit Absatz. Und was soll ich sagen? Die sind einfach
4: Slay.
2: Frische neue Trends gibt's für euch immer um diese Zeit. Schönen Mittwochmorgen jetzt. 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

noch nicht. Zum Glück ist auch niemand verletzt worden. In ganz Bayern fallen dicke Äste runter und über 2577 Mal schlug der Blitz ein. Ich habe mir vorhin auch mal die Unwettereinsatzzahlen der Feuerwehren genauer mal angeschaut, Leute. Was bin ich froh, dass es euch gibt, ne? So viele Einsätze. Ich denke, im Namen der ganzen Galaxy-Community kann ich hier für alle nur ein riesiges Dankeschön aussprechen. Ich hoffe, es wird sich um euch genauso gekümmert, wie ihr euch da draußen um uns kümmert. An alle jetzt einen guten Start in den Mittwoch. 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

0: Zwei Minuten vor halb neun. Die Galaxy Morning Show ist am Start für euch. Ich gebe wirklich alles, damit ihr gut reinkommt in diesen Mittwochmorgen. Ich bin Felix und freue mich, dass ihr mir eine Chance gebt und dabei seid, Leute. Die Musik ist auf meiner Seite, würde ich behaupten, denn ich habe sehr freshen Sound da. Wer ist nämlich wieder zurück? Genau. J-Lo zusammen mit David Guetta hat Jennifer Lopez Save Me Tonight gemacht und damit wirklich sowas, was in die Richtung von On The Flow mit Pitbull geht, nochmal rausgehauen. Also eine geile Partyhymne. Macht, glaube ich, gute Laune. Lenkt uns ein bisschen ab. Und Kamerad haben wir da mit einer Ladung Selbstliebe, die ihr alle verdient habt, meine Lieben. Na, vergesst euch selber nicht bei all den ganzen Dingen, die euch so beschäftigen. Hug Yourself für euch um kurz nach halb neun hier auf Radio Galaxy. 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
15: Ich bin Angela Kress. Guten Morgen. Was zeichnet eine gute Lebensqualität aus? Die Fähigkeit, den Lebensunterhalt zu bestreiten, hat mehr als die Hälfte der Befragten in Deutschland im sogenannten EU-Barometer gesagt. Dicht gefolgt von körperlicher und geistiger Gesundheit und dem Sozialleben. Über 80% der Menschen hierzulande sagten in der Umfrage des Europäischen Parlaments außerdem, dass sie zufrieden mit ihrer Lebensqualität sind. Noch nie waren die Oberflächen der Ozeane zu Beginn des Sommers so warm. Der Klimadienst Copernicus sagt, das war zu erwarten, aber auch, dass es in den kommenden Monaten wohl weitere Rekorde geben könnte mit weitreichenden Folgen. Claudia Wächter berichtet.
16: Etwa 21 Grad Wassertemperatur haben die Experten gemessen. Grund für die Erwärmung sei der Klimawandel und das Klimaphänomen El Niño, so die Fachleute. Und das bedeutet auch, möglicherweise wird es häufiger Starkregen geben, Sturm und Überschwemmungen.
15: Wer günstige Waren außerhalb der EU bestellt, zahlt künftig Zoll. Bislang galt eine Ausnahme für Lieferungen mit einem Wert von unter 150 Euro, das gilt jetzt nicht mehr. Pro Warengruppe in der Sendung werden pauschal 3 Euro berechnet. Nach Zahlen der EU-Kommission kamen im vergangenen Jahr 5,9 Milliarden Sendungen mit einem Wert von je unter 150 Euro in Europa an. Top-Favorit Frankreich hat bei der Fußball-Weltmeisterschaft mit 3:0 gegen Schweden gewonnen und trifft im Achtelfinale auf Deutschland-Bezwinger Paraguay. WM-Mitgastgeber Mexiko besiegte Ecuador mit 2:0 und muss in der nächsten Runde gegen die Demokratische Republik Kongo oder England ran. Die Norweger gewannen mit 2:1 gegen die Elfenbeinküste. Der nächste Gegner ist Brasilien.
17: Und jetzt Aktuelles aus Mittelfranken.
18: Ich bin Birt Montasseri. Im Kreis Neustadt-Alsbad-Winsheim ist die Feuerwehr Mönchsteinach zu einem dramatischen Verkehrsunfall ausgerückt. Wie ein Sprecher auf Nachfrage schildert, war ein 63-jähriger Autofahrer am Abend zwischen Mönchsteinach und Neu-Ebersbach in einer Kurve links von der Fahrbahn abgekommen. Er prallte gegen zwei Bäume. Aufgrund seiner schweren Verletzung mussten die Feuerwehrleute den Mann aus dem Auto herausschneiden. Dann kam er mit dem Rettungshubschrauber ins Krankenhaus. Die Feuerwehr Mönchsteinach stellte auch den Brandschutz sicher an der Unfallstelle und leitete den Verkehr um.
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3: 18 Grad in Schnelldorf. Heute gibt's Sonne und Wolken, einzelne Schauer oder Gewitter. Der Galaxy-Wettertrend, die nächsten Tage sind oft sonnig und angenehm warm.
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3: Die neuesten Blitzer stehen in Ansbach, Residenzstraße, am Ortsausgang von Katterbach in Richtung Ansbach, Burg Oberbach, am Rathaus Richtung Klapfheim, Gunzenhausen, Frankenmutterstraße und Höhe Hohenschwerz, Bushaltestelle von Dickesbühl-Krummend in Richtung Wörth. Danke Martin, Holger, Ramona, Lothar, Nils, Silvi, Karin, Thomas und Stefan.
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0: the shape of you. 8.40 Uhr. Leute, Leute, Leute, diese Community wächst immer mehr zusammen und das wollen wir feiern. Mit einer Runde unseres Lieblingsspiels.
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0: Felix hier, guten Morgen. Jeden Mittwoch um die Zeit gibt's eine Produktbewertung aus dem Internet und das ist die allereinzigste Information, die wir haben, um auf das gesuchte Produkt aus dem Internet zu kommen. Ich stelle mich richtig blöd an. Ihr wisst es sogar manchmal und da ziehe ich wirklich meinen Hut vor, weil es ist nämlich gar nicht so einfach. Achtung, hier kommt die Produktbewertung.
3: Macht genau das, was es soll. Weich ist mir persönlich allerdings etwas zu weich. Die Federoptik ist der Burner und der Sound ist so authentisch, dass jedes Mal sogar der Hund das Bellen anfängt.
0: Boah, vielleicht so eine Federgabel, vom Mofa oder so. Boah, stell euch vor, ich hätte einfach recht. Dann bräuchte ich euch gar nicht. Aber wahrscheinlich habe ich es eh falsch. Deswegen, welches Produkt suchen wir? Das ist die Bewertung.
3: Macht genau das, was es soll. Weich ist mir persönlich allerdings etwas zu weich. Die Federoptik ist der Burner und der Sound ist so authentisch, dass jedes Mal sogar der Hund das Bellen anfängt.
0: 0800 007 0076. Sagt mir unbedingt, was das sein soll. Ich würde mich freuen, dann stehe ich nicht ganz so blöd da. Okay, ich zähle auf euch. Die Auflösung dann mit Dippi in einer guten Stunde. Hier beim Produkteraten auf Radio Galaxy.

0: Uhr 51.
1: Die Schöne und das Biest ist vielleicht ein bisschen sehr verstaubt, aber dieser Song ist ja fast so alt wie diese Geschichte, ne? Kleiner Scherz. Felix hier, guten Morgen. Ihr hört die Galaxy Morning Show mit den besten aktuellen Hits. Und ja, auch das ist wieder ein bester aktueller Hit geworden. Es geht selbstverständlich um Justin Bieber mit Beauty and a Beat. Zusammen mit Nicki Minaj bringt er uns jetzt nochmal hier mit einer ordentlichen Nostalgie-Ladung mit Schwung in den Mittwochmorgen rein. Die besten aktuellen Hits sind das nur hier auf Radio Galaxy.

0: 9:05.
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0: So, jetzt aber hier, ne? Ihr Spätschichtler, raus aus den Federn. Ja, auch an euch denke ich, regelmäßig. Natürlich nur in der Arbeit. 5 AM, die Hymne für alle Frühaufsteher. Jetzt für alle nicht so Frühaufsteher. In knapp 10 Minuten von Michael Schulte in dieser Playlist. Und rein geht's mit einer wirklich zackigen Ladung EDM von Bebe Rexha und Faithless mit diesem I Can't Get No Sleep Sample. Also jeder, der es kennt, der versteht's. Jeder, der es nicht kennt, denkt sich, was war das gerade? Egal, ihr werdet es gleich hören. Die Version heißt New Religion und gibt's oben kurz nach 9 Uhr hier auf Radio Galaxy. Die besten aktuellen Hits.
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0: 9:01.
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13: Ich bin Angela Kress. Guten Morgen. Ab heute heißt die Unterstützung für Langzeitarbeitslose nicht mehr Bürgergeld, sondern Grundsicherung. Und das heißt auch, es treten deutlich schärfere Regeln in Kraft. Wer zum Beispiel keine Bewerbungen schreibt, kann sofort für 3 Monate 30% weniger Geld bekommen. Und auch die Regeln für eigenes Vermögen und angemessene Wohnkosten werden strenger. Außerdem gilt ab heute, Online-Shopping für Waren aus Ländern außerhalb der EU wird teurer, denn die Ausnahmeregel, dass für Waren im Wert von unter 150 Euro keine Zollgebühren anfallen, fällt weg, Uli Reitinger berichtet.
14: Darüber hinaus verlangen einige Paketdienste eine Servicepauschale für die Zollanmeldung, wenn der Absender, also zum Beispiel der chinesische Hersteller, das nicht schon erledigt hat. So kommt man gerade bei billigen Artikeln schnell in einen Bereich, wo sich die Bestellung nicht mehr lohnt. Die EU und die Bundesregierung wollen so die Flut an Billigimporten ausländischer Online-Plattformen wie Temu eindämmen.
13: Gewitter und Starkregen haben in der vergangenen Nacht in einigen Teilen Bayerns für viele Einsätze von Feuerwehr und Polizei gesorgt. Vor allem in Oberbayern, Oberfranken und Unterfranken seien etwa Bäume umgestürzt und Sturmschäden gemeldet worden. Besonders betroffen war den Angaben nach Aschaffenburg. Blitzeinschläge sorgten dort für Probleme im Bahnverkehr und die Kanalisation konnte den vielen Regen nicht fassen. Straßen wurden überflutet. Bei der Fußball-WM hat mit Gastgeber Mexiko das Achtelfinale erreicht. Die Mexikaner setzten sich gegen Ecuador mit 2:0 durch. Der Anpfiff war wegen eines Gewitters um eine Stunde verschoben worden. Zuvor hatte Frankreich gegen Schweden 3:0 gewonnen. Norwegen setzte sich gegen die Elfenbeinküste 2:1 durch.
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15: Ich bin Birte Montasseri. Eine Frau im psychischen Ausnahmezustand hat in Nürnberg gleich mehrere Polizeibeamte verletzt. Zunächst klagte die Frau am Morgen in einem Hotel in der Steinbühler Straße über Unwohlsein. Als der Rettungsdienst kam, verhielt sie sich laut Polizei aber immer unkooperativer. Darum wurde auch die Polizei hinzugerufen. Als ein Polizist mit ihr sprach, rannte sie plötzlich auf die Straße und schlug einem Beamten ins Gesicht. Sie wehrte sich dann so heftig, dass die Beamten sie schließlich fesseln mussten. Auch dabei verletzte sie noch einen Polizisten. Sie brachten sie schließlich in eine Fachklinik. Außerdem laufen mehrere Ermittlungsverfahren gegen die Frau.
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16: 18 Grad in Ornbau. Heute gibt's Sonne und Wolken, einzelne Schauer oder Gewitter. Der Galaxy-Wettertrend. Die nächsten Tage sind oft sonnig und angenehm warm.
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16: Die neuesten Blitzer stehen in Ansbach, Residenzstraße, am Ortsausgang von Katterbach in Richtung Ansbach, Burg Oberbach am Rathaus Richtung Klaffheim, Gunzenhausen, Frankenmutterstraße und Höhe Hohenschwerz, Bushaltestelle von Dickesbühl-Krummend in Richtung Wörth. Danke Martin, Holger, Ramona, Lothar, Nils, Sylvie, Karin, Thomas und Stefan.
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0: 10 nach 9.
1: Ach, die Spritpreise. Habt ihr sie auch gesehen heute? Na. Felix hier, guten Morgen. Der Tankrabatt ist wie versprochen Ende Juni ausgelaufen. Also wir haben ja überlegt, ob dieser 17 Cent Tankrabatt sich noch bis heute kurz vor 12 Uhr hält. Denn die Tankstellen dürfen ja immer noch nur einmal am Tag, nämlich mittags um 12 Uhr, ihre Preise erhöhen. Und das haben sie gestern anscheinend schon mal gemacht, damit es heute wohl nicht ganz so nach Preissprung ausschaut. Ja, aber so geil war das nicht, ne? Also von teilweise 1,70 auf über 2 Euro ist das wieder angesprungen. Das ist laut meiner Rechnung im Kopf, und ich war nie so gut in Mathe, aber immerhin hatte ich eine 3 in der Schule, aber wurscht, ist das ein bisschen mehr als 17 Cent. Und das hat viele von euch zu Recht auch auf die Palme gebracht. Und ich hoffe doch, dass sich der Preis jetzt einmal wirklich wieder erholt. Es könnte sein, dass sich es lohnt, heute vor 12 Uhr nochmal, beziehungsweise vor 10, vor 9, zur Tanke zu fahren. Nicht, dass ihr da in einem riesigen Stau steckt und dann zufällig um 12.01 Uhr erst an die Zapfsäule dürft und dann, Schock, geht der Preis wieder nach oben. Deswegen hoffe ich doch, unsere Geldbeutel werden weiter ein bisschen verschont bleiben. Und vielleicht denkt sich die Regierung ja nochmal irgendwie was Neues aus. Wünschenswert wäre es auf jeden Fall. Kommt gut in euren Mittwochmorgen rein. 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

auch andere gefährliche Situationen, bei denen sie zum Bewältigen Unterstützung brauchen. Die Nummer ist selbstverständlich gebührenfrei, lautet 0800 8888 004 und wird von geschulten Fachkräften betrieben, die dann zu schneller Hilfe vor Ort vermitteln können. Was eine gute Nachricht, dass es sowas jetzt gibt. Also, wenn ich an meine Schulzeit zurückdenke, fallen mir schon ein paar Situationen ein, in denen ich so eine Nummer echt gut gebrauchen hätte können. Außerdem richten sich jetzt schon viele Kinder und Jugendliche mit ihren Problemen an KI-Chatbots, die jetzt nicht unbedingt so eine zuverlässige Hilfe darstellen, ne? Bei der Hotline geht aber immer ein echter Mensch ran. Gut so. 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

0: heute vor 9:30.
1: Schön, dass ihr da seid. Und schön, dass ihr auch regelmäßig über unseren kostenlosen Webstream aus der ganzen Welt reinhört. Ich habe vorher eine WhatsApp gesehen von der Lisa und die hört uns gerade von Australien aus. Das ist total verrückt. Also einfach mal RadioGalaxy.de auschecken oder wenn ihr mal auf Malle seid, könnt ihr das genauso machen. Und dann starten wir zusammen rein in den Tag. Harry Styles ist in der Playlist mit American Girls. In knapp 10 Minuten liefert er uns einen entspannten Track, damit wir nicht überhitzen. Heute ist zum Glück eh ein bisschen frischer. Ich glaube, der frischeste Tag der Woche sogar. Und rein geht's mit Taylor Swift und ihrer Single Opalite um kurz nach 9:30. Die besten aktuellen Hits gleich hier auf Radio Galaxy.
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6: 18 Grad in Schnelldorf. Heute gibt's Sonne und Wolken, einzelne Schauer oder Gewitter. Der Galaxy Wettertrend. Die nächsten Tage sind oft sonnig und angenehm warm.
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6: Die neuesten Blitzer stehen in Ansbach, Residenzstraße, am Ortsausgang von Katterbach in Richtung Ansbach, Burg Oberbach am Rathaus Richtung Klaffheim, Gunzenhausen, Frankenmutterstraße und Höhe Hohenschwerz, Bushaltestelle von Dickesbühl-Krumend in Richtung Wörth. Danke Martin, Holger, Ramona, Lothar, Nils, Sylvie, Karin, Thomas und Stefan.
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0: 9.39 Uhr.
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0: 9.43 Uhr.
1: Das ändert sich alles ab heute. Felix hier, guten Morgen. 1. Juli, ich hoffe, ihr habt mitbekommen, dass wir in einem neuen Monat angekommen sind. Hier ein paar Dinge, die ihr wissen solltet. Online-Shopping aus Nicht-EU-Ländern wird ein bisschen teurer. Für Bestellungen bis 150 Euro gibt's jetzt eine pauschale Zollgebühr von 3 Euro obendrauf. Geht ja noch, ne? Es gibt auch leider kein Bürgergeld mehr. Also gibt's schon noch. Heißt aber jetzt Grundsicherung. Ich will übrigens gar nicht wissen, was die aus meiner Sicht ein bisschen unnötige Namensänderung allein kosten wird. Aber gut, ein paar bessere News habe ich auch noch da. Zum Beispiel in der Altenpflege gibt's mehr Geld. Die Mindestlöhne wurden endlich mal angehoben. Und nicht nur da sieht's ein bisschen besser aus. Auch unsere Senioren bzw. 21,5 Millionen Rentner bekommen 4,24% mehr Geld. Und zum Abschluss noch was aus dem Bereich Umweltschutz. Da wurde jetzt eine gesetzliche Rücknahmepflicht für E-Zigaretten, also Vapes, eingeführt. Jeder, der die verkauft, muss die benutzten auch zurücknehmen, weil da ist ja ein Akku drin, also quasi eine Batterie zum Durchziehen. 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

0: Nummer 47.
1: Ja, da lacht er schon wieder, der Kollege, ne? Weil ich mich jetzt gleich wieder blamieren werde.
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1: Guten Morgen, Felix und Tippi hier.
4: Guten Morgen.
1: Na, was suchen wir für ein Produkt? Ist schon mal die Frage. Und die einzige Hilfe, die wir haben, ist eine Produktbewertung, die du, Tippi, aus dem Internet rausgesucht hast.
4: Genau. Und ich konnte die halbe Nacht schon nicht schlafen, weil ich bin auf deinen Tipp wieder sehr gespannt.
1: Ja,
4: du deine Quote wieder, ist ja nicht die allerbeste, oder?
1: Willst mich wieder auslachen. Schauen wir mal.
4: Also erstmal die Bewertung. Macht genau das, was es soll. Weich ist mir persönlich allerdings etwas zu weich. Die Federoptik ist der Burner und der Sound so authentisch, dass jedes Mal sogar der Hund das Bellen anfängt.
1: Also ich bin safe wieder falsch, aber ich denke an so eine schöne mit Flammen verzierte Mofa-Gabel. Jetzt halt auf! Was ist das?
4: Mofa-Gabel.
1: Naja,
4: die Federoptik, Feder ja, geweiht ist mir zu weich.
1: Keine Ahnung, vielleicht quietscht sie und dann reagiert halt der Hund, was
4: dann
1: weiß
4: weißt
1: ich.
4: Weißt du, warum ich lache?
1: Ja, nee.
4: Weil wenn du wie ich die Lösung wüsstest, würdest du jetzt auch lachen.
1: Also
4: darauf kannst du schon mal folgern, das ist falsch.
1: Gut, Leute, ihr merkt schon, ich bin dumm wie eine Scheibe Toast am Morgen.
4: Ihr nein, dürft, bist du nicht!
1: Okay, schauen wir mal. Ihr dürft mir jetzt auf jeden Fall helfen. Nein, ihr müsst sogar. So. 0800 007 0076. WhatsApp Sprachnachricht oder Anruf und da haben wir schon mal den Reinhold.
5: Also weiche und Federoptik, mhm. Das ist ein Kissen vielleicht, ein gutes zum Schlafen, ein Kopfkissen oder so.
4: Der Reinhold.
5: Was macht dann der Hund? Ne, das kann eigentlich nicht sein.
4: Er hat er jetzt zum Schluss selbst gemerkt, dass er ein bisschen auf dem Holzweg ist.
1: Ja, sorry Reinhold. War wohl nix. Nee. Katharina hat noch was.
6: Boah, ist so schwer. Es könnte sich anhören wie eine Autofeder oder vielleicht von dem Bett.
1: Ja?
4: Nee.
1: Okay, schade. Hätte vielleicht zur DTM gepasst. Na gut. Kurt, was hast du?
7: Eine Hundematratze. Weil es so weich ist, wie Schaumstoff.
4: Mhm. Naja, war alles ein bisschen. Ich lese nochmal vor. Mhm. Mach genau das, was es soll. Weich ist mir persönlich allerdings etwas zu weich. Wo gibt's denn weich und hart zum Beispiel? Kann man überlegen. Die Federoptik ist der Burner und der Sound ist so authentisch, dass jedes Mal sogar der Hund das Bellen anfängt.
1: Vielleicht weiß es Eva.
8: Ferngesteuertes Auto vielleicht, wenn der Hund auch durchdreht. Keine Ahnung.
4: Nee. Wie isst du deine Eier eigentlich am liebsten? Weich oder...
1: Also ich mache gerne Omelette, ich bin ja halber Franzose, ja. Ich kann sehr gutes Omelette, das soll mir mal einer nachmachen.
4: Also weich ist mir persönlich etwas zu weich, Federoptik, Sound, es ist eine Eieruhr in Hühnerform.
1: Ah, ich wäre niemals drauf gekommen tatsächlich.
4: Also kannst du weich einstellen, ne? Kannst du weich oder hart und dann läuft die runter und bimmelt dann. Ja, und dann, weich war dem Nutzer wird, etwas zu weich.
1: Und dann wird der Hund in der Pfanne verrückt.
4: Wenn wunderbar. Die, und zwar der Sound, die kräht dann vermutlich oder so halt. Genau so.
1: War gar nicht so schlecht, ne? Leute, vielen Dank fürs Mitmachen und fürs Einschalten. Großartig war das mal wieder, das Produkteraten mit Tippi. Das gibt's immer jeden Mittwoch um diese Zeit hier auf Radio Galaxy.

0: Hallo Stürze hier, bis gleich ab 10 in Radio Galaxy bei der Arbeit.
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6: Ich bin Angela Chris. Viele junge Erwachsene wohnen noch bei ihren Eltern. 2025 lebten 30% der 25-Jährigen noch im elterlichen Haushalt, wie das Statistische Bundesamt mitteilt. Der Anteil ist damit etwas höher als noch in den vergangenen Jahren. Söhne lebten häufiger noch daheim als Töchter. Erste Ergebnisse des Mikrozensus zeigen auch, mit durchschnittlich rund 24 Jahren ziehen junge Erwachsene aus, früher als im EU-Schnitt. Noch nie waren die Oberflächen der Ozeane zu Beginn des Sommers so warm. Der Klimadienst Copernicus sagt, das war zu erwarten, aber auch, dass es in den kommenden Monaten wohl weitere Rekorde geben könnte mit weitreichenden Folgen. Claudia Wächter berichtet.
7: Etwa 21 Grad Wassertemperatur haben die Experten gemessen. Grund für die Erwärmung sei der Klimawandel und das Klimaphänomen El Niño, so die Fachleute. Und das bedeutet auch, möglicherweise wird es häufiger Starkregen geben, Sturm und Überschwemmungen.
6: Seit Mitternacht ist der Tankrabatt vorbei und das macht sich bemerkbar. An den meisten Tankstellen sind die Preise inzwischen wieder deutlich gestiegen. E10 und Diesel kosteten etwa in großen Städten am Morgen teils über 2 Euro, melden die Portale von ADAC und Tankerkönig. Erhöht werden darf weiter nur einmal pro Tag um 12 Uhr mittags. Der ADAC geht davon aus, dass es in ein paar Stunden deshalb den nächsten Preissprung geben wird. Was für ein Spiel, hieß es nach dem deutschen Fußball-WM-Desaster auf dem X-Account von Bundeskanzler Merz. Viele fragten sich, ob er das gleiche Spiel wie sie gesehen hatte. Jetzt heißt es aus Regierungskreisen, es gab einen Abstimmungsfehler, diese Version hätte nicht verbreitet werden sollen. Deutschland war im 16. Finale im Elfmeterschießen gegen Paraguay ausgeschieden.
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8: Ich bin Birte Montasseri. Italienische Live-Musik, ein großes Kinderfest, ein DJ-Event und auch ein Festgottesdienst in St. Johannes. In Ansbach wird bald schon wieder ordentlich gefeiert und zwar auf der Ziegenwiese an der Schaltberger Straße. Vom 9. bis 12. Juli steigt dann ein viertägiges Fest inklusive Biergartenatmosphäre im Grünen. Start ist am 9. Juli mit dem italienischen Abend. Ein weiteres Highlight wird der Kirchweihfestgottesdienst in St. Johannes sein. Der Eintritt ist an allen Tagen frei. Infos auch unter tourismus-ansbach.de.
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0: 18 Grad aktuell in Gunzenhausen. Heute gibt's Wolken, einzelne Schauer oder Gewitter. Bisschen Sonne dazu später, der Galaxy-Wettertrend. Morgen oft sonnig, aber windiger und nur leicht wärmer. Also heute.
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0: Nur zum Blitzer stehen. Bei den Ansbach, Residenzstraße und am Hohenzollernring, also Westtangente. Dankeschön, Kevin und Sabine.
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0: Servus, Stürze hier. Einen schönen Mittwochvormittag. Heute, an diesem Mittwoch, 1. Juli, ist internationaler Witzetag. Deutschland ist allerdings schon ausgeschieden.

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0: Hier ist Radio Galaxy. Mit dem besten aktuellen Hits um 17 nach 10. Wie eben erwähnt, ist heute der Tag des Witzes. Ich erzähle euch mal kurz einen Witz, okay? Und der geht so: Deutschland ist so bei der Fußball-WM und scheidet im 16. Finale gegen Paraguay aus. Ja, okay, sorry. Ich bin kein Witzerzähler. Kann ich überhaupt nicht. Radio Galaxy Reporter Thomas in den USA. Es ist vorbei mit der WM. Wie haben sich denn die Spieler verabschiedet?
1: Ja, ziemlich geräuschlos. Die sonst übliche Abschlusspressekonferenz hat der DFB abgesagt. Einige Spieler sind vormittags nochmal mit dem Fahrrad oder Golfkart über das Hotelgelände gefahren und sind dann nach und nach weggefahren worden. Julian Nagelsmann habe ich am Flughafen noch gesehen, am späten Nachmittag in Charlotte mit Frau und Mutter. Ganz unauffällig kam er da auf dem Weg zum Check-in an uns vorbei, hatte eine Sonnenbrille auf und schob seinen Alukoffer. Es ging nach München, genauso wie für Jamal Musiala und Alex Pavlovic. Die saßen im Gleichen. Flieger. Andere sind direkt in den Urlaub geflogen.
0: Ja, was ist eigentlich mit Nagelsmann? Gibt es da schon irgendeine Tendenz?
1: Nein, DFB-Präsident Bernd Neuendorf betont, man werde sich erstmal zusammensetzen in den kommenden Tagen und beraten, wie es zu dieser Leistung kommen konnte.
2: Ich glaube, wir können nach so einem Turnier nicht einfach zur Tagesordnung übergehen. Wir müssen darüber sprechen, was die Gründe waren für dieses erneute frühe Ausscheiden bei einer Fußball-Weltmeisterschaft, das uns alle zutiefst bewegt.
1: In diesen Gesprächen wird Julian Nagelsmann wohl um seinen Job kämpfen müssen. Vielleicht überzeugt er ja die DFB-Spitze, auch im September auf der Bank zu sitzen. Dann startet die Nations League gegen die Niederlande.
0: Bleibt Julian Nagelsmann im Amt oder nicht? Wird er entlassen oder geht er selbst? Letzteres wahrscheinlich eher unwahrscheinlich. Es geht logischerweise um einen Haufen Kohle. Und deswegen wäre es dem Nagelsmann natürlich am liebsten, er könnte seinen Vertrag erfüllen. Vielleicht klappt es ja auch als Crew von Jürgen Klopp.

0: Robin Schulz und Fastboy auf Radio Galaxy gleich ab 11.
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0: 19 Grad in Steinsfeld, heute gibt's Wolken, einzelne Schauer und Gewitter, ein bisschen Sonne dazu, später Galaxy-Wettertrend morgen. Oft sonnig, aber windiger und nur leicht wärmer als heute.
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0: Die A6 fahrt Richtung Nürnberg zwischen Lichtenau und Nettelsau. Gibt es eine Baustelle, hier ist wegen Schäden die rechte Spur aktuell gesperrt. Neuesten Blitzer am Hohenzollernring in Ansbach und in Burg Oberbach in Höhe der Schule. Dankeschön, Sabine und Bernd.
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0: Hier ist Radio Galaxy mit dem besten aktuellen Hits um gleich 10:45. Habt ihr das hier mitbekommen? Uiuiui, ganz, ganz fiese Geschichte. Mann in Spanien, 60 ist er, war bei vielen Ärzten, um zu erfahren, was ihm fehlt. Er hatte Kopfschmerzen und andere Symptome, sind aber sehr lange nicht dahinter gekommen, was dem Mann fehlt. Erst jetzt, ein Jahrzehnt später, haben sie festgestellt, was dafür die Ursache war. War dann auch relativ schnell behoben. Es hat dann vor allem lang gedauert, um diese Ursache überhaupt zu finden. Dieser Mann, der hatte ein ganzes Jahrzehnt lang, ohne es zu merken, Bandwürmer im Kopf. Das ist natürlich keine schöne Vorstellung. Bei einigen Reality-Darstellern würde es dagegen den IQ ungefähr verdoppeln.
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0: Hier ist Radio Galaxy gleich 11.
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9: Ich bin Angela Chris. Mit dem Start in den Juli gibt es auch einige Änderungen. Das Bürgergeld heißt jetzt Grundsicherung und es gibt strengere Regeln beim Bezug. Die Steuererklärung soll mit einem Klick verfügbar sein, allerdings noch nicht für alle. Und seit Mitternacht gilt der Tankrabatt nicht mehr. Claudia Wächter berichtet.
10: Manche befürchten sogar Rekordsprünge nach oben, obwohl die Ölpreise ja im Moment in die andere Richtung gehen. Und die Regierung, die will auch genau prüfen, ob die Mineralölkonzerne eventuell extra Gewinne einsacken. Ab heute Mittag, einmal pro Tag, dürfen die Tankstellen die Preise ja weiterhin erhöhen.
9: Auch wer günstige Mode, Ladekabel oder Spielzeug aus Ländern außerhalb der EU bestellt, muss mit höheren Kosten rechnen. Bislang gab es eine Ausnahme für Lieferungen mit einem Wert von unter 150 Euro. Das gilt jetzt nicht mehr. Die EU und die Bundesregierung wollen mit der neuen Regelung die Flut an Billigimporten ausländischer Plattformen wie etwa Temu eindämmen. In der vergangenen Nacht haben heftige Gewitter und Starkregen in Teilen Bayerns den Einsatzkräften viel Arbeit beschert. Besonders betroffen war nach Angaben von Feuerwehr und Polizei Aschaffenburg. Dort konnte die Kanalisation den Regen nicht mehr fassen, Straßen wurden überflutet. Im Raum Aschaffenburg war am Morgen der Bahnverkehr wegen Blitzeinschlägen vorübergehend lahmgelegt. Die Geburtenrate ist in Deutschland weiter gesunken. Im vergangenen Jahr lag der Wert bei gut 1,3 Kindern und damit um fast 3% niedriger als 2024. Noch niedriger war er nur Mitte der 1990er Jahre. Bei Frauen mit ausländischer Staatsangehörigkeit lag die Geburtenrate zuletzt bei knapp 1,8 Kindern und in Sachsen ist sie im Vergleich der Bundesländer am niedrigsten und in Niedersachsen am höchsten.
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11: Ich bin Birt Montasseri. Hier hat es sich jemand richtig leicht gemacht. Wie die Polizei Weißenburg berichtet, hat jemand nämlich bei Reitenbuch über 60 Altreifen illegal entsorgt. Entlang der Straße zwischen Reitenbuch und Rotenstein warf jemand etwa 30 Altreifen während der Fahrt an den Straßenrand. Außerdem fand die Polizei dann noch zwei Haufen mit weiteren 30 alten Reifen. Der oder die Umweltsünder müssen mit einem größeren Fahrzeug unterwegs gewesen sein. Die Ermittler gehen davon aus, dass das Ganze schon letzten Mittwoch zwischen 22 Uhr und Donnerstag früh 2 Uhr geschehen ist. Hinweise bitte an die Polizei Weißenburg, die Nummer bei uns im Netz.
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0: 18 Grad in Aberg. Heute gibt's Wolken, einzelne Schauer oder Gewitter. Bisschen Sonne dazu, dann auch der Galaxy-Wettertrend. Morgen oft sonnig, aber windiger und nur ein bisschen wärmer als heute.
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0: Neuesten Blitzer stehen am Hohenzollernring in Ansbach, Burg-Oberbach-Höhe, Schule und Katterbach-Höhe, Bushaltestelle. Dankeschön, Susanne, Bernd, Sabine, Andrea und Katter.
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0: Das nächste Event in Ansbach steht an, auf der Ziegenwiese. Und nun haben die Macher bekannt gegeben, was alles passieren soll, welche Band spielen. Details gibt's in ein paar Minuten. Hier auf Radio Galaxy. Ich bin Stürz, ihr habt einen schönen Vormittag mit dem besten aktuellen Hit.

0: Hier ist Radio Galaxy mit dem besten aktuellen Hits. Um gleich 11:45 schönen Vormittag zusammen. Morgen in einer Woche ist Auftakt auf der Ziegenwiese in Ansbach. Die Organisatoren haben jetzt vorgestellt, was in diesem Jahr geplant ist. Geht los, italienischer Abend. Nächster Tag Band Affenzirkus. Samstag DJ, Sonntag Gottesdienst, anschließend auch noch Musik. Und was zu essen gibt es natürlich auch, Katja Wilhelm von der Stadt Ansbach.
1: Ja, es ist der klassische Biergartenbetrieb. Natürlich Bratwurst, Pommes, Kartoffelsalat, diese Dinge. Beim italienischen Abend wird es nochmal italienische Spezialitäten wie eine Pizza geben und auch entsprechende Getränke nach italienischem Gusto. Wir sind dankbar, dass Herr Krause hier auch mit seinem Cocktailwagen und einer Aperitivbar, einer Cocktailbar, einem klassischen Bierausschank, also auch wirklich hier für jedermann was anbietet. Man kann hier einfach auch schon ab 16, 17 Uhr gemütlich verweilen mit einem Cocktail in der Hand und sich einfach hier gemütlich niederlassen oder wirklich dann auch einfach mit Freunden treffen und mit dem Bier gemeinsam anstoßen.
0: Auftakt ist dann morgen in einer Woche auf der Ziegenwiese in Ansbach.

0: Hits Radio Galaxy mit dem besten aktuellen Hit zum kurz vor 12. Habt ihr das hier mitbekommen? Also wegen der Hitze gibt es ja viele Schäden, zum Beispiel auch bei der Straßenbahn in Nürnberg, aber genauso auch in Leipzig. Und die Leipziger Verkehrsbetriebe, die haben nun alle Leipziger aufgefordert, mitzuhelfen. Und zwar sollen die Leipziger die übergequollene Fugenmasse aus den Gleisen holen. Da könnten doch eigentlich auch die Fußballnationalspieler helfen, oder? Die hätten Zeit und es wäre gut fürs Image.
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5: 19 Grad in Meckendorf. Heute gibt es Wolken, einzelne Schauer oder Gewitter, bis in Sonne dazu. Der Galaxy-Wetter-Trend morgen oft sonnig, aber windiger und nur leicht wärmer. 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
5: 19 Blitzer stehen am Hohenzollernring in Ansbach, Burg Oberbach, Höhe Schule und Katterbach, Höhe Bushaltestelle. Danke Susanne, Bernd und Sabine.
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0: Hier ist Radio Galaxy mit Jennifer Lopez und David Guetta. 10:10.
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2: Mit Lisa, servus. Die Ausbrecherkomödie Flüchtige Bekannte, eine wilde Jagd durch die 70er Jahre. Heute um 20.30 Uhr im Freilandtheater Bad Windsheim. Infos und Tickets unter freilandtheater.de. Das Musiktheater Wunder gibt es immer wieder am Landestheater Dinkelsbühl. Beginn ist um 19.30 Uhr auf der Freilichtbühne am Wehrgang. Infos und Tickets unter landestheater-dinkelsbühl.de. Und jetzt habe ich noch Vorankündigungen für euch. Bei den Frankenfestspielen auf der Burg Brattenstein in Röttingen steht morgen um 20.30 Uhr die Premiere der Operette Frau Luna auf dem Programm. Alle Infos unter frankenfestspiele.de. Und der Schützenverein Gelber Berg Sammenheim feiert ab morgen bis Sonntag Schützenfest. Am Freitag ab 18 Uhr fränkischer Gutmann Weizenbierabend mit Dezent Böhmisch. Am Samstag große Schlagernacht mit Schlagerprinz und Band sowie der Dieter Kuhn Tribute Band. Beginn ist um 20 Uhr. Das komplette Festprogramm gibt es unter sammenheim.de.

0: Schönen Mittag, hier ist Radio Galaxy.
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11: Ich bin Angela Chris. Mehr Sicherheit für das Zugpersonal, darauf setzt jetzt die Deutsche Bahn. Ab sofort werden Mitarbeiterinnen und Mitarbeiter auch im Fernverkehr mit Bodycams ausgestattet. Die kleinen Kameras sollen vor allem bei Übergriffen helfen. Fabian Schaffer berichtet.
12: Rund 2000 Beschäftigte im Fernverkehr erhalten die Kameras, darunter Zugbegleiter, Mitarbeitende der Bordgastronomie und der DB Lounges. Die Bodycams werden an der Dienstkleidung getragen, ihre Nutzung ist freiwillig. Die Deutsche Bahn erhofft sich dadurch mehr Sicherheit für Beschäftigte und Fahrgäste.
11: Hotel Mama genießen Söhne etwas länger als Töchter. Im vergangenen Jahr wohnte fast jeder dritte Mann im Alter von 25 Jahren noch zu Hause. Das durchschnittliche Auszugsalter von Frauen und Männern liegt bei gut 24 Jahren. Laut Statistik sind die Einwohner Finnlands innerhalb der EU mit rund 21 Jahren am jüngsten, wenn sie ausziehen, die in Kroatien mit 31,5 Jahren die ältesten. Der Tankrabatt ist um Mitternacht ausgelaufen. Viele befürchten, dass die Spritpreise jetzt wieder sehr deutlich steigen. Parallel dazu meldet der ADAC, dass der Juni der billigste Tankmonat seit Ausbruch des Iran-Kriegs war. Im Schnitt kostete ein Liter E10 1,87 Euro. Das waren gut 11 Cent weniger als im Mai. Und das lag der Einschätzung nach an gesunkenen Ölpreisen durch die Entspannung im Nahen Osten. Starke Regenfälle haben dazu geführt, dass am Münchner Flughafen am Vormittag keine Maschinen abgefertigt worden sind. Von einer vorsorglichen Maßnahme war die Rede in einer Durchsage. Es ist bisher nicht bekannt, wie viele Flüge und Passagiere betroffen waren und sind. Im Moment kommt es nordöstlich von München zu teils starken Regenfällen mit bis zu 35 Litern pro Quadratmeter und Stunde sowie Sturmböen und Hagel.
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13: Ich bin Birte Montasseri. Italienische Live-Musik. Ein großes Kinderfest, ein DJ-Event und auch ein Festgottesdienst in St. Johannes. In Ansbach wird bald schon wieder ordentlich gefeiert und zwar auf der Ziegenwiese an der Schaltberger Straße. Vom 9. bis 12. Juli steigt dann ein viertägiges Fest inklusive Biergartenatmosphäre im Grünen. Start ist am 9. Juli mit dem italienischen Abend. Ein weiteres Highlight wird der Kirchweih-Festgottesdienst in St. Johannes sein. Der Eintritt ist an allen Tagen frei. Infos auch unter tourismus-ansbach.de.
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14: 19 Grad in Gunzenhausen. Heute gibt's Wolken, einzelne Schauer oder Gewitter, bisschen Sonne dabei. Teilweise der Galaxy Wetter drin. Morgen ist es oft sonnig, aber windiger und nur leicht wärmer sollte.
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14: Mostblitzer stehen am Hohenzollernring in Ansbachhöhe, Quellerburg, Oberbachhöhe, Schule, Katterbachhöhe, Bushaltestelle. Dankeschön Susanne, Larissa, Sabine, Andrea, Kater, Arno und Bernd.
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14: Tja, mit dem neuen Monat kommen auch wieder viele neue Streaming-Highlights. Da feiert eine Serie ihr Comeback. Wieso? Keine Ahnung, das weiß ich auch nicht, aber vermutlich, weil es dann doch viele Fans gibt. Weshalb auch immer. Was alles kommt im Juli? Die Tipps gleich hier auf Radio Galaxy. Schönen Mittwochmittag.

0: Hier ist Radio Galaxy mit den besten aktuellen Hits. Es kommen viele neue Streaming-Highlights, etwa kommt eine alte Serie wieder. Ich habe die ein paar Mal gesehen, glaube ich, als Kind und bin aber immer eingeschlafen nach ein paar Minuten. Also vielleicht was für abends. Radio Galaxy Reporter Ronny mit den Streaming-Highlights für den neuen Monat.
1: Und was, Mr. Ingalls, hat Sie in dieses Land gebracht?
2: Ein Neuanfang. Für meine Familie.
3: Ein Straßenfeger der TV-Geschichte kommt im Juli als Neuauflage zurück. Unsere kleine Farm bei Netflix.
4: Eine Post haben wir noch nicht. Keine Kirche und keine Schule.
3: Eine Familie will sich ein neues Leben im rauen, unerbittlichen Wilden Westen aufbauen. Die Neuauflage bezieht angeblich die indigene Bevölkerung deutlich mehr in die Geschichte ein als das Original.
5: Dass dieses Land nicht frei ist, werden Sie sehen.
6: Es kann nicht sein, dass Fremde einfach so in mein Haus marschieren.
7: Sie denken da auch nicht an das.
3: Und noch ein rund erneuertes Wiedersehen, wer Der Teufel trägt Prada 2 im Kino verpasst hat. Der kann den Film im Juli bei Disney Plus in Ruhe nachschauen.
8: Sie sind nur hier, um uns durch diesen kleinen Skandal zu manövrieren.
9: Klick, klick, klick, klick.
3: Meryl Streep, Anne Hathaway und Emily Blunt sind erneut die Stars in diesem Intrigenspiel aus der Modewelt, die in Teil 2 mit ganz neuen modernen Problemen zu kämpfen hat.
10: Ich habe sie nicht eingestellt. Ich muss nur darauf warten, dass sie scheitern.
3: Immer wieder verdrängt und vergessen wird das Drama auf dem Mittelmeer, wo nach wie vor Menschen bei der Überfahrt nach Europa sterben.
11: Ich suche ein Schiff, um Menschen im Mittelmeer in Seenot zu helfen.
12: Naiv. Unrealistisch.
3: Der Film 23.000 Leben bei Netflix erzählt von jungen Leuten, die auf eigene Faust mit der Seenotrettung beginnen. Harter, emotionaler Stoff, aber wichtig, denn hinter all dem stecken eben wahre Geschichten.
13: Du wirst es ja nicht ändern, du wirst nicht die Welt
11: aber
13: verändern.
11: Aber die Welt muss sich verändern. Und wenn es niemand macht, dann tut sie es nicht.
3: Und bei Amazon findet im Juli eine Frau heraus, dass ihre beste Freundin nicht die ist, die sie vorgibt.
14: Oh mein Gott! Warum schießen die auf uns? Warum hast du eine Waffe?
3: Die Actionserie Ride or Die ist top besetzt, unter anderem mit Octavia Spencer und Bill Nighy und verspricht beste Sommer-Popcorn-Unterhaltung.
15: Ich bin Auftragskillerin. Ich töte schreckliche Menschen.
16: Für Geld.
15: Würde ich es umsonst tun, wäre ich Serienkillerin.

0: Hier ist Radio Galaxy, wir haben es kurz vor 1.
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0: 18 Grad in feuchter, heute gibt es Wolken, einzelne Schauer oder Gewitter, ein bisschen Sonne dazu, dann auch noch Galaxy Wettertrend. Morgen ist oft sonnig, aber windiger und nur leicht wärmer als heute.
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0: Nutzenblitzer stehen. Ansbach am Hohenzollernring, Höhe Quellerburg, Oberbachhöhe, Schule, Katterbachhöhe, Bushaltestelle. Danke Susanne Bernd, Sabine und Katter.
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Das war der Galaxy mit dem besten aktuellen Netz um gleich 12:45. Habt ihr das mitbekommen? Wer den Kölner Dom besuchen möchte, der muss ja ab heute Eintritt bezahlen, allerdings nur Touristen. Der Vorsitzende des Atheistenbundes empfiehlt Touristen allerdings einfach behaupten, dass man beten will, auch wenn es gelogen ist. Oha, die Kirche anlügen, da fällt man doch vom Glauben ab. Ja, denn Lügen ist schließlich eine Sünde. Aber wenn man dann schon im Dom ist, kann man ja gleich zur Beichte gehen. 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
11: Ich bin Angela Chris. Razzia wegen Korruptionsverdacht im Zusammenhang mit der Fußball-EM 2024. Bundesweit wurden zahlreiche Stadtverwaltungen und die DFB-Zentrale in Frankfurt am Main durchsucht, wie eine Sprecherin des LKA in NRW und ein Sprecher des DFB bestätigten. Stadtverwaltungen sollen tausende Tickets zu Vorzugspreisen erhalten haben. Ob und wie sie genutzt wurden, soll ermittelt werden. Für alle Beschuldigten gilt die Unschuldsvermutung. Seit Jahren beklagen Polizisten eine zunehmende Gewaltbereitschaft. Jetzt gibt es neue Zahlen zu im Einsatz angegriffenen und verletzten Polizisten in Bayern. Nach Angaben des Innenministeriums wurden im vergangenen Jahr insgesamt rund 3.200 Beamte verletzt. So viele wie noch nie seit Beginn der Statistik vor gut 15 Jahren. Die Deutsche Bahn verbessert die Sicherheit ihrer Mitarbeitenden und rüstet 2000 von ihnen ab sofort auch im Fernverkehr mit Bodycams aus. Es profitieren Zugbegleiterinnen und Begleiter sowie Beschäftigte der Bordgastronomie und in den DB-Lounges. Bahnchefin Paller reagiert damit auf den tödlichen Angriff auf einen Zugbegleiter im Februar. Es könnte ein langes Treffen werden, wenn in Berlin heute der Koalitionsausschuss zusammenkommt. Rente, Gesundheit, Pflege, die Liste der Reformpläne ist lang. Der Bundesverband der Industrie fordert angesichts der Wirtschaftskrise ein umfassendes Paket. Lea Matschulat berichtet.
12: Die Industrie, Handwerksverbände, Start-ups, sie alle haben seit Jahren vor allem eine Forderung: Bürokratieabbau. Beim Koalitionsausschuss will Schwarz-Rot auch eine Reform der Einkommensteuer voranbringen. Um kleine und mittlere Einkommen zu entlasten, will die SPD unter anderem einen höheren Spitzensteuersatz. CDU und CSU passt das nicht.
9: Und jetzt Aktuelles aus Mittelfranken.
13: Ich bin Birt Montasseri. Hier hat es sich jemand richtig leicht gemacht. Wie die Polizei Weißenburg berichtet, hat jemand nämlich bereit ein Buch über 60 Altreifen illegal entsorgt. Entlang der Straße zwischen Reitenbuch und Rothenstein warf jemand etwa 30 Altreifen während der Fahrt an den Straßenrand. Außerdem fand die Polizei dann noch zwei Haufen mit weiteren 30 alten Reifen. Der oder die Umweltsünder müssen mit einem größeren Fahrzeug unterwegs gewesen sein. Die Ermittler gehen davon aus, dass das Ganze schon letzten Mittwoch zwischen 22 Uhr und Donnerstag früh 2 Uhr geschehen ist. Hinweise bitte an die Polizei Weißenburg, die Nummer bei uns im Netz.
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14: 19 Grad in Sachsen-Mansebach, gibt heute viele Wolken, also der Schauer oder Gewitter, bisschen Sonne, Galaxy Wetter Trend. Morgen oft sonnig, aber windiger und nur leicht wärmer sollte.
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14: Nordblitzer stehen am Hohenzollernring in Ansbach. Höher Queller, Burg Oberbach, Höhe Schule und Kaderbach, Höhe Bushaltestelle. Danke, Arno, Bernd und Susanne.
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14: Dinge, die wir mit nur einem Klick erledigen können, mag ich ja sehr gern, weil es sehr effektiv klingt, beziehungsweise nach wenig Mühe. Ab heute sollen wir die Steuer mit nur einem Klick machen können. Für wen das gilt und wie das funktioniert, das sind ein paar Minuten. hier auf Radio Galaxy. Ich bin Stürzi. Schönen Mittag zusammen.

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1: Hier ist Radio Galaxy mit den besten aktuellen Hits. Es gibt ja nur wenige Dinge, die mit einem Klick funktionieren. Mit nur einem Klick. Also bislang eigentlich gefühlt nur, wie sind sie, 18? Ja. Und genauso einfach soll es ab heute auch mit der Steuer gehen, mit nur einem Klick. Das gilt aber nicht für alle. Radio Galaxy Reporter Uli erklärt uns das.
2: Die App ist zunächst nur für ledige und kinderlose Arbeitnehmerinnen und Arbeitnehmer nutzbar, sowie für Rentner und Pensionäre. Wer mitmachen will, muss sich nur bei der Mein Elster Plus App anmelden. Dann schickt das Finanzamt eine fertige Steuererklärung für das Jahr 2025 mit den Daten, die der Behörde bereits vorliegen. Außerdem verschickt das Finanzamt eine Vorschau auf den Steuerbescheid. Wenn einem das alles so passt, reicht ein Klick, um die Steuererklärung einzureichen. Man kann sie bei Bedarf aber auch noch anpassen.

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14: 18 Grad in Feucht. Heute gibt's Wolken, einzelne Schauer oder Gewitter, etwas Sonne dazu. Der Galaxy Wetter trennt morgen oft sonnig, aber windiger und nur leicht wärmer als heute.
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14: Neuesten Blitzer stehen in Ansbach und Sollernringhöhe, Quelle und Katterbachhöhe, Bushaltestelle, da nur leicht wärmer als heute.
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14: Neuesten Blitzer stehen in Ansbach und Sollernringhöhe, Quelle und Katterbachhöhe, Bushaltestelle.

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14: Ich bin Dominik Schweiger. Mehr Sicherheit fürs Zugpersonal, darauf setzt jetzt die Deutsche Bahn. Ab sofort werden Mitarbeiterinnen und Mitarbeiter auch im Fernverkehr mit Bodycams ausgestattet. Die kleinen Kameras sollen vor allem bei Übergriffen helfen, Fabian Schaffer berichtet.
15: Rund 2000 Beschäftigte im Fernverkehr erhalten die Kameras, darunter Zugbegleiter, Mitarbeitende der Bordgastronomie und der DB Lounges. Die Bodycams werden an der Dienstkleidung getragen, ihre Nutzung ist freiwillig. Die Deutsche Bahn erhofft sich dadurch mehr Sicherheit für Beschäftigte und Fahrgäste.
14: Wer günstige Mode, Ladekabel oder Spielzeug aus Ländern außerhalb der Europäischen Union bestellt, muss mit höheren Kosten rechnen. Bislang gab es eine Ausnahme für Lieferungen mit einem Wert von unter 150 Euro und die gilt nicht mehr. Die EU und die Bundesregierung wollen mit der neuen Regelung die Flut an Billigimporten ausländischer Plattformen wie etwa Temu eindämmen. Ab heute gilt in Bayern der Wassercent. Die Kosten pro Kopf werden auf rund 5 Euro im Monat geschätzt, die Einnahmen auf 80 Millionen. Im Moment läuft die Erhebung, gezahlt werden muss dann ab 2027. Künftig muss jeder, der im Freistaat Grundwasser entnimmt oder verbraucht, eine Abgabe von 10 Cent pro Kubikmeter bezahlen. Unternehmen erhalten eine Freimenge, Landwirte müssen nur für die Felderbewässerung zahlen. Bei der Fußball-WM in Nordamerika wird das Teilnehmerfeld langsam übersichtlicher. Heute stehen die nächsten 16. Finals an. Den Anfang macht Mitfavorit England mit Coach Thomas Tuchel. Ab 18 Uhr unserer Zeit geht's gegen die Demokratische Republik Kongo. Ab 22 Uhr trifft dann Belgien auf Senegal und ab 2 Uhr in der Nacht kämpft Co-Gastgeber USA gegen Bosnien-Herzegowina um den Einzug ins Achtelfinale.
16: Und jetzt Aktuelles aus Mittelfranken.
17: Mit Bianca Albert. Im Kreis Neustadt-Eisbad-Windsheim ist die Feuerwehr Münchsteinach zu einem dramatischen Verkehrsunfall ausgerückt. Wie ein Sprecher auf Nachfrage schilderte, war ein 63-jähriger Autofahrer zwischen Münchsteinach und Neu-Ebersbach in einer Rechtskurve nach links von der Fahrbahn abgekommen. Dort prallte er gegen zwei Bäume. Aufgrund seiner schweren Verletzungen musste die Feuerwehr den Mann aus dem Auto herausschneiden. Dann kam er mit dem Rettungshubschrauber ins Krankenhaus. Die Feuerwehr Münchsteinach kümmerte sich auch um den Brandschutz an der Unfallstelle und leitete den Verkehr um.
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18: 20 Grad in Mitteleschenbach. Heute regnet es bei maximal 22 Grad. Der Galaxy Wettertrend. Morgen gibt es mehr Sonne bei rund 25 Grad.
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19: Keine größeren Meldungen von den Straßen, aber Blitze haben wir am Hohenzollernring in Ansbach bei Marquella und in Katterbach bei der Bushaltestelle.
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Hi, der Moritz hier. Und Leute, es ist schon Juli und damit auch Hochzeit der Volksfeste bei uns in Bayern. Und wir von Radio Galaxy haben jetzt den Überblick für euch. Ja, wer aus München kommt, der kennt das Siedlerfest in Karlsfeld bereits und der weiß auch, dass es da richtig abgeht. Und es geht schon am Freitag los und läuft dann bis zum 12. Juli. Und definitiv ein Highlight ist dann auch das Ambiente neben dem Karlsfelder See. Also ihr könnt da eine schöne Abfrischung kombinieren mit ein bisschen Bummeln über das Volksfest. Außerdem gibt's den Luftkurort Zwiesel und auch der lockt wieder dann ab dem 11. bis zum 19. Juli in den Bayerischen Wald und zum Grenzlandfest. Das ist ein Volksfest, das wirklich Charakter hat und verbindet so ein bisschen Waldluft mit so einem kleinen Ort und auch so einem Gemeinschaftsgefühl, auch sehr, sehr zu empfehlen. Und besonders kinderfreundlich geht es auch ab dem 11. Juli los bei euch im Allgäu. Da ist dann das Tänzelfest in Kaufbeuren und das gehört tatsächlich zu den ältesten Kinderfesten Deutschlands. Und ich würde sagen, das rentiert sich definitiv auch. Egal, wohin es euch treibt, wir von Radio Galaxy wünschen euch natürlich viel Spaß beim Feiern.

0: Das sind die besten aktuellen Hits für euren Nachmittag hier auf Radio Galaxy. Und wir starten gleich wieder durch mit Popqueen, Taylor Swift und Opalite, dem großen Ohrwurm von ihrem aktuellen Album. Außerdem ist Save Me Tonight mit bei uns in der Playlist, das neue Feature von Jennifer Lopez und David Guetta. Kann also nur gut werden. Gibt's gleich für euch auf die Ohren hier auf Radio Galaxy und natürlich auch über unseren Webstream auf radiogalaxy.de.
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2: Mit Lisa, servus. Die Ausbrecherkomödie Flüchtige Bekannte, eine wilde Jagd durch die 70er Jahre. Heute um 20.30 Uhr im Freilandtheater Bad Windsheim. Infos und Tickets unter freilandtheater.de. Das Musiktheater Wunder gibt es immer wieder am Landestheater Dinkelsbühl. Beginn ist um 19.30 Uhr auf der Freilichtbühne am Wehrgang. Infos und Tickets unter landestheater-dinkelsbühl.de. Und jetzt habe ich noch Vorankündigungen für euch. Bei den Frankenfestspielen auf der Burg Brattenstein in Röttingen steht morgen um 20.30 Uhr die Premiere der Operette Frau Luna auf dem Programm. Alle Infos unter frankenfestspiele.de. Und der Schützenverein Gelber Berg Sammenheim feiert ab morgen bis Sonntag Schützenfest. Am Freitag ab 18 Uhr fränkischer Guttmann Weizenbierabend mit Dezent Böhmisch. Am Samstag große Schlagernacht mit Schlagerprinz und Band sowie der Dieter Kuhn Tribute Band. Beginn ist um 20 Uhr. Das komplette Festprogramm gibt es unter sammenheim.de.
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6: 19 Grad in Nenzlingen. Heute regnet es bei maximal 22 Grad. Der Galaxy-Wettertrend. Morgen gibt es mehr Sonne bei rund 25 Grad.
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8: Keine größeren Meldungen von den Straßen, aber Blitze haben wir am Hohenzollernring in Ansbach bei Markweller und in Katterbach bei der Bushaltestelle.
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Schönen Mittwochnachmittag wünsche ich euch. Moritz hier auf Radio Galaxy. Und ich weiß, das ist Mittwoch, ne, Mitte der Woche. Die ersten Meetings, ne, die kommen auch immer zum Anfang der Woche. Das heißt, es ist besonders anstrengend bis hierhin. Aber ihr habt es bis hierhin geschafft. Und damit ihr auch noch weiterhin durchhaltet, haben wir Ray für euch jetzt in die Playlist gepackt mit Where is my Husband. Richtiger Power Sound für euren Nachmittag. Jetzt hier auf Radio Galaxy. Das sind die besten aktuellen Hits nur für euch. Hey.

hört Radio Galaxy am Nachmittag, jetzt auch mit Katy Perry. Und die wollte eigentlich jetzt auch mal wieder auf die Bühne in Belgien. Und dann wurde aber das ganze Festival abgesagt, wegen einem Unwetter. Und das Kuriose war, dass sie schon Backstage war und ihr wurden die Haare gemacht und das Make-up. Und erst dann hat sie es leider erfahren. Also kurz vor knapp, super ärgerlich. Und sie hat dann aber selber auf Instagram geschrieben, ja, sie ist zwar unglücklich darüber, aber die Sicherheit aller Festivalbesucher geht da natürlich vor. Sagen wir, naja, das ist manchmal so im Leben. Sie hat hoffentlich einfach nochmal eine Chance, denn ihre Tour, die geht dann natürlich auch weiter, dann in Europa und Großbritannien. Und dann ist sie auch wieder live auf der Bühne. Und da spielt sie vielleicht dann auch den hier wieder. Das ist ihr alter Hit, The One That Got Away. Der ist gerade wieder total angesagt, zumindest auf Social Media. Und deshalb hört ihr ihn jetzt hier auch auf Radio Galaxy. 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

0: Damit gerätselt bei unserem beliebten Galaxy-Produkte-Raten. Und heute früh in unserer Morningshow gab es die Auflösung. Aber weil wir gestern ja auch schon am Nachmittag darüber gesprochen haben, habe ich für euch auch gleich nochmal die Auflösung mit am Start. Wir sprechen gleich drüber in einer Viertelstunde und starten rein in die neue Stunde ganz, ganz entspannt. Das ist Teddy Swims mit Mr. Know-It-All. Ich liebe diese Nummer einfach. Schön soulig, schön ruhig. Genau was, um jetzt noch ein bisschen zurückzulehnen und das Ganze zu genießen. Hier auf Radio Galaxy. Gleich für euch.
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10: Ich bin Dominik Schweiger. Der Tankrabatt ist ja seit Mitternacht Geschichte und das merken wir an der Zapfsäule auch sofort. Laut ADAC sind die Preise für Benzin und Diesel innerhalb eines Tages um mehr als 13 bzw. 15 Cent pro Liter gestiegen. Teilweise sind die Preissprünge ungerechtfertigt, meinen Experten vom ADAC. Die Konzerne hätten die Preise schon vor dem Auslaufen des Tankrabatts nach oben gezogen, heißt es. Immer mehr Strom wird erzeugt, ohne das Klima weiter zu belasten. Der Anteil der erneuerbaren Energien an der Stromproduktion ist weiter gestiegen. Im ersten halben Jahr lag er bei 58%. Das zeigen Zahlen des Bundesverbands der Energie- und Wasserwirtschaft. Vor allem aus Wind und Sonne ist demnach deutlich mehr erzeugt worden als zuvor. Heute könnte sich entscheiden, wie die größten Reformvorhaben der Bundesregierung aussehen. Union und SPD kommen am Abend zum Koalitionsausschuss zusammen. Auf der Tagesordnung stehen unter anderem Steuerentlastungen, Arbeitsmarktreformen sowie die Zukunft von Rente, Gesundheit und Pflege. Ob es schon heute eine Einigung geben wird, ist offen. Die Beratungen könnten sich bis in die Nacht oder sogar darüber hinausziehen. Weniger Übergriffe insgesamt, dafür aber mehr Verletzte. Bayerns Innenminister Herrmann hat neue Zahlen zu Gewalt gegen Polizeibeamte vorgestellt. Oliver Obanke mit den Einzelheiten.
11: Mehr als 18.000 Polizistinnen und Polizisten haben 2025 im Einsatz Übergriffe erfahren, physische wie psychische. Und damit etwas weniger als im Vorjahr. Allerdings wurden mehr Polizeibeamte dabei verletzt. Insgesamt knapp 3.200. Die Tatverdächtigen sind mit über 80% der Fälle überwiegend Männer und oftmals während der Übergriffe alkoholisiert.
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12: Mit Bianca Albert. In der Weißenburger Altstadt hat sich heute Vormittag möglicherweise eine größere Parfümwolke ausgebreitet. Nach ersten Informationen ist ein Transporter in die Schaufensterscheibe einer Parfümerie in der Friedrich-Ebert-Straße gekracht. Wie es aussieht, hat der Fahrer wohl vergessen, die Handbremse zu ziehen, als er den Transporter abstellte. Verletzt wurde niemand, die Schadenshöhe ist noch offen.
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14: 20 Grad in Scheinfeld. Heute regnet es bei maximal 22 Grad. Der Galaxy-Wettertrend. Morgen gibt es mehr Sonne bei rund 25 Grad.
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15: Da gab es einen Unfall, Höhe Muna-Siedlung, und zwar auf der B13. Der Verkehr stockt hier aktuell und einen Blitzer haben wir am Hohenzollernring in Ansbach bei Markweller.
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0: 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Auch in dieser Woche wieder und heute früh in unserer Morningshow mit Felix gab es die Auflösung. 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

0: Kurz vor halb vier Hamas, ihr hört Radio Galaxy und das natürlich auch über eure Smart Speaker. Ganz egal, ob ihr gerade im Büro seid oder schon zu Hause, gerne mal ausprobieren. Gleich starten wir wieder durch mit Alex Warren, Fever Dream. Das könnte der Sommerhit des Jahres werden und es wird ein bisschen düster hier bei uns auf Radio Galaxy. Dracula bei uns in der Playlist, das Hammer-Feature von Tame Impala und Jenny. Kommt gerade total gut an, vor allem auf Social Media und deshalb gibt's das auch gleich für euch auf die Ohren hier auf Radio Galaxy.
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12: 21 Grad in Schopfloch. Heute regnet es bei maximal 22 Grad. Der Galaxy-Wettertrend. Morgen gibt es mehr Sonne bei rund 25 Grad.
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14: Da gab es einen Unfall, Höhe Muna-Siedlung, und zwar auf der B13. Der Verkehr stockt hier aktuell und einen Blitzer haben wir am Hohenzollernring in Ansbach bei Marquella.
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Das ist euer Nachmittag hier auf Radio Galaxy. Hi, ich bin der Moritz, freue mich, dass ihr mit am Start seid. Und jetzt auch mit dabei Kygo, Khaled und Griffin. Ein Hammer-Dreifach-Feature, also Save My Love. Kygo steuert die ganz entspannten Beats zu und die anderen zwei, die Hammer-Stimmen rausgekommen. Ist wirklich ein Track, der jetzt ein bisschen einlädt zum Entspannen, zum Zurücklehnen, vielleicht gerade auch bei der Arbeit, um ein bisschen durchzuschnaufen und dann wieder mit Energie zu starten. Gibt's jetzt für euch hier auf Radio Galaxy. Das sind die besten aktuellen Hits. 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

Hier ist Radio Galaxy für euren Nachmittag und jetzt gibt's fette Beats und dazu catchy Vocals. Das ist ein richtiger Feel-Good-Track. Magnetic von The Bouncer ist gerade total angesagt, vor allem auf TikTok. Und damit gelingt ihnen dann auch der internationale Start, den sie sich so sehr gewünscht haben. Wir hören gemeinsam rein hier auf Radio Galaxy. Das sind die besten aktuellen Hits für euren Nachmittag.

0: Leute, ich habe gestern mit einem Freund auf WhatsApp geschrieben und der hat mich richtig zur Weißglut gebracht. Was da los war, das verrate ich euch in einer Viertelstunde, dann quatschen wir darüber und ich bin mir sicher, ihr habt auch so einen Freund bei euch im Freundeskreis. Außerdem starten wir rein mit dem passenden Soundtrack. Das ist Kamerad Hug Yourself, ein kleiner Mittelfinger an alle Hater da draußen. Hat er selbst bei uns im Interview gesagt, deswegen darf ich das jetzt auch so sagen, habe ich beschlossen einfach mal. Gibt's gleich um kurz nach vier hier auf Radio Galaxy.
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15: Ich bin Dominik Schweiger. Wind und Sonne liefern in Deutschland so viel Strom wie noch nie. Im ersten Halbjahr kamen nach Hochrechnungen 58% des Stromverbrauchs aus erneuerbaren Energien. Ein neuer Rekord für diesen Zeitraum. Vor allem Windkraft und Photovoltaik legten weiter zu. Bis zum Ziel der Bundesregierung ist es aber noch ein ganzes Stück. Bis 2030 sollen 80% des Stromverbrauchs aus erneuerbaren Energien stammen. Seit heute Nacht ist der Tankrabatt ausgelaufen und das merkt man auch. Der typische Anstieg um 12 war gar nicht so deutlich wie in den letzten Tagen. Trotzdem kosten der Liter Benzin und Diesel wieder deutlich über 2 Euro. Claudia Wächter berichtet.
16: Genau damit hatten viele Autofahrer gerechnet. Eine Überraschung war das also nicht. Und viele sind am späten Vormittag noch einmal schnell an die Zapfsäule gerollt. Zum Last-Minute-Tanken nach dem Motto, mitnehmen was geht. Auch der ADAC hatte einen Preisanstieg vorhergesagt und Tankstellenbetreiber kritisiert. Denn die hatten bereits gestern die Preise erhöht.
15: Der Sparkurs bei Mercedes sorgt jetzt für Gegenwind aus den eigenen Reihen. Die IG Metall ruft Beschäftigte an mehreren deutschen Standorten zu Protesten auf. Auslöser sind neue Sparmaßnahmen des Konzerns. So wird eine tarifliche Sonderzahlung verschoben. Außerdem will Mercedes die Arbeitszeit neu verhandeln, nach dem Motto mehr arbeiten für das gleiche Geld. Dadurch soll der Konzern zukunftsfähig werden, heißt es. Jetzt geht's mit den Temperaturen ja fast wieder. Die Hitzewelle sorgt in Nürnberg aber immer noch für Probleme bei der Straßenbahn. Durch die Hitze hatte sich das Bitumen um die Schienen gelöst und war an den Rädern der Bahnen und den Schienen selbst kleben geblieben. Das muss jetzt erstmal wieder sauber gemacht werden und dabei soll laut VAG Trockeneis helfen. Morgen oder am Freitag soll die Straßenbahn in Nürnberg dann wieder fahren.
17: Und jetzt Aktuelles aus Mittelfranken.
18: Mit Bianca Albert. Im Kreis Neustadt-Eisbad-Windsheim ist die Feuerwehr Münchsteinach zu einem dramatischen Verkehrsunfall ausgerückt. Wie ein Sprecher auf Nachfrage schilderte, war ein 63-jähriger Autofahrer zwischen Münchsteinach und Neu-Ebersbach in einer Rechtskurve nach links von der Fahrbahn abgekommen. Dort prallte er gegen zwei Bäume. Aufgrund seiner schweren Verletzungen musste die Feuerwehr den Mann aus dem Auto herausschneiden. Dann kam er mit dem Rettungshubschrauber ins Krankenhaus. Die Feuerwehr Münchsteinach kümmerte sich auch um den Brandschutz an der Unfallstelle und leitete den Verkehr um.
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11: 20 Grad in Pleinfeld. Heute regnet es bei maximal 22 Grad. Der Galaxy-Wettertrend. Morgen gibt es mehr Sonne bei rund 25 Grad.
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0: Hi Autofahrer, kurzes Update. A3 Frankfurt Richtung Würzburg. Vorsicht zwischen Rohrbrunn und Markt Heidenfeld. Hier steht ein defektes Auto und der rechte Fahrstreifen ist hier unter anderem blockiert. A9 Nürnberg Richtung Halle-Leipzig. Zwischen Bindlacher Berg und Marktschorgas haben wir immer noch 8 Kilometer Stau. Ihr verliert eine Stunde hier. Hier läuft gerade ein Feuerwehreinsatz und die Bergungsarbeiten auf jeden Fall der rechte und der mittlere Fahrstreifen hier blockiert. Außerdem A71 Suhl Richtung Schweinfurt zwischen Bad Neustadt an der Saale und Münnerstadt 2 Kilometer Stau. Hier verliert ihr eine Dreiviertelstunde, genauso wie auf der A93 Holledau Richtung Regensburg. Hier zwischen dem Kreuz Regensburg und Regensburg Nord staut sich hier über 4 Kilometer. Habt ihr auch noch was gesehen, einen Stau oder einen Blitzer? Dann sehr gerne kostenlos bei uns melden an die 0800 007 0076. Danke euch und gute Fahrt.
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Leute, der Moritz hier. Ich habe gestern mit einem Freund auf WhatsApp geschrieben und der hat mir einfach gefühlt 500 einzelne Nachrichten geschickt. Also da hat auch 500 Mal mein Handy gebimmelt. Manchmal war es nur ein Wort und manchmal war da auch so ein Punkt einfach nur am Ende. Kein Smiley und nix. Also so richtig passiv-aggressiv. Und das hat mich dann auch schon wieder so richtig wütend gemacht, muss ich sagen. Was er eigentlich fragen wollte, ob ich nicht Lust hätte, mal wieder bouldern zu gehen. So. Und das hätte er mir aber auch ruhig in einer Nachricht schicken können, oder nicht? Ich wette, ihr kennt auch so eine Person, oder? Gibt's genügend da draußen, würde ich sagen. Hier ist Radio Galaxy mit den besten aktuellen Hits für euren Nachmittag.

0: Schönen Nachmittag. Wir haben kurz vor 4:30. Ihr hört Radio Galaxy und es ist auch Zeit, jetzt sich mal ein bisschen Gedanken zu machen, vielleicht, was man heute Abend zum Essen machen kann. Ne? Schöne Tortellini gibt's bei mir. Die gehen immer schnell. Dazu eine Tomatensauce. Bin da simpel gestrickt, Leute. Aber gerade auch ich, das ist bei uns so ein bisschen schwül. Ne? Da brauche ich auch nicht so viel zum Essen. So. Aber damit ihr jetzt noch gut in Richtung Abend kommt, haben wir für euch die besten aktuellen Hits in die Playlist gepackt. Bebe Rexha mit New Religion gleich. Da hat sie einen alten Kult-Party-Hit neu aufgelegt. Gibt's gleich für euch auf die Ohren. Und den hört ihr natürlich auch über unseren Webstream auf radiogalaxy.de.
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6: 23 Grad in Uffenheim. Heute regnet es bei maximal 22 Grad. Der Galaxy Wettertrend. Morgen gibt es mehr Sonne bei rund 25 Grad.
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8: Keine größeren Meldungen von den Straßen, Blitze aber noch und zwar auf der B25 zwischen Banzenweiler und Dorfgütingen bei Krobshausen.
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Ihr hört Radio Galaxy am Nachmittag mit Moritz. Ich freue mich, dass ihr mit am Start seid. Und Harry Styles ist jetzt ein bisschen aufgefallen in letzter Zeit mit ganz sonderbaren Postern in London. Da kann man nämlich tatsächlich Harry Styles küssen, also auf dem Poster. Denn da sind dann so Kunstlippen drauf und da kann man das mal ausprobieren, wenn man denn möchte und wenn man es aushält, dass die 500 anderen vor einem ja auch daran schon geschlappert haben. Auch mit so einem Kunstbart über der Oberlippe. Also lacht mich jetzt nicht so an, muss ich sagen, ehrlich gesagt. Passt aber natürlich perfekt zum Album Kiss Me All The Time und von dem hier ist der große Hit American Girls von dem Album und den gibt's jetzt für euch auf die Ohren hier auf Radio Galaxy. Das sind die besten aktuellen Hits für euren Nachmittag.

Hi, der Moritz hier. Ich freue mich, dass ihr mit am Start seid. Und jetzt gibt's für euch Moving to the Sun auf die Ohren. Ja, und der kommt direkt von Latin Hausmeister Utral, seine ganz neue Single. Und ist gerade total angesagt, vor allem natürlich auch auf Social Media. Und deshalb hört ihr ihn gleich hier auf Radio Galaxy. Er hat sich zwei Hammer-Hausstimmen dazugehört und perfekter Mix aus Club-Klassiker und neuem Vibe ist da dann am Ende rausgekommen von seinem neuesten Album. Heißt 21. Wir hören gemeinsam mal rein. Hier ist Utral für euch auf Radio Galaxy.

0: Ganz Bayern hat wieder mitgerätselt beim großen Galaxy-Produkte-Raten. Heute früh bei uns in der Morning Show gab es die Auflösung, aber weil es so lustig war, habe ich sie für euch auch gleich nochmal. Dann verrate ich euch auch, welches Produkt wir da gesucht haben. Haben wir gestern Nachmittag ja auch schon drüber gesprochen. Und wir starten gleich ab in Richtung Feierabend hier auf Radio Galaxy mit den besten aktuellen Hits. Popqueen Taylor Swift ist am Start mit dem großen Ohrwurm vom aktuellen Album. Das ist Opalite. Gleich für euch.
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9: Ich bin Dominik Schweiger. Rente, Steuern, Gesundheit, Pflege. Die schwarz-rote Bundesregierung will ihr großes Reformpaket auf den Weg bringen. Heute berät der Koalitionsausschuss darüber. Wie lange die Beratungen im Kanzleramt dauern werden, ist völlig offen. Lea Matschulat berichtet aus Berlin.
10: Der Koalitionsausschuss ist auf mehrere Stunden Verhandlung eingestellt und will dann auch erst wieder bei Tageslicht informieren. Das hat Bundeskanzler Merz schon mal angekündigt. Er erwarte einen großen Sprung nach vorn für die Modernisierung des Landes, gab er sich zuversichtlich. Bei allen Themen haben sich SPD und Union schon auf einiges geeinigt. Die größten Unstimmigkeiten gibt es etwa noch bei Änderungen der Arbeitszeit und einer Reform der Einkommensteuer.
9: Wer heute tankt, merkt das Ende des Tankrabatts sofort im Geldbeutel. Nach Angaben des ADAC kostet ein Liter Super E10 inzwischen im Schnitt 2,15 Euro. Diesel liegt bei 2,11 Euro. Der ADAC kritisiert außerdem, dass viele Mineralölkonzerne die Preise bereits gestern angehoben hätten, also noch vor dem offiziellen Ende des Tankrabatts. Heftige Regenfälle haben sich in Teilen Bayerns auf den Flug- und Bahnverkehr ausgewirkt. Am Vormittag wurde am Flughafen München kurzzeitig die Abfertigung eingestellt. Es gab deswegen Verspätungen. Bereits in der Nacht waren Einsatzkräfte wegen der Unwetter gefordert. Vor allem in Oberfranken, Unterfranken und Oberbayern stürzten Bäume um, Straßen wurden überflutet. Allein in und um Aschaffenburg gab es mehr als 300 Feuerwehreinsätze. Ein vorbereiteter Jubelpost nach dem WM aus. Im Kanzleramt spricht man jetzt von einer Kommunikationspanne. Nach Angaben der Bundesregierung wurde auf X versehentlich ein Beitrag veröffentlicht, der offenbar für einen anderen Spielverlauf gedacht war. Kanzler Merz sei über das Ausscheiden der deutschen Nationalmannschaft enttäuscht, sagte ein Sprecher. In Regierungskreisen war von einem Abstimmungsfehler die Rede.
7: Und jetzt Aktuelles aus Mittelfranken.
11: Mit Bianca Albert. In der Weißenburger Altstadt hat sich heute Vormittag möglicherweise eine größere Parfümwolke ausgebreitet. Nach ersten Informationen ist ein Transporter in die Schaufensterscheibe einer Parfümerie in der Friedrich-Ebert-Straße gekracht. Wie es aussieht, hat der Fahrer wohl vergessen, die Handbremse zu ziehen, als er den Transporter abstellte. Verletzt wurde niemand, die Schadenshöhe ist noch offen.
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13: 21 Grad in Schillingsfürst. Heute Nacht ist es teilweise klar bei Tiefstwerten um 11 Grad. Der Galaxy-Wettertrend. Morgen gibt es mehr Sonne bei rund 25 Grad.
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14: Keine größeren Meldungen von den Straßen, Blitze aber noch. Und zwar auf der B25 zwischen Banzenweiler und Dorfgütingen bei Krobshausen.
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0: Ganz Bayern hat wieder mitgerätselt beim großen Galaxy-Produktraten. Auch in dieser Woche wieder und heute früh in unserer Morningshow mit Felix gab es die Auflösung. 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
2: Mit Lisa, servus. Die Ausbrecherkomödie Flüchtige Bekannte, eine wilde Jagd durch die 70er Jahre. Heute um 20.30 Uhr im Freilandtheater Bad Windsheim. Infos und Tickets unter freilandtheater.de. Das Musiktheater Wunder gibt es immer wieder am Landestheater Dinkelsbühl. Beginn ist um 19.30 Uhr auf der Freilichtbühne am Wehrgang. Infos und Tickets unter landestheater-dinkelsbühl.de. Und jetzt habe ich noch Vorankündigungen für euch. Bei den Frankenfestspielen auf der Burg Brattenstein in Röttingen steht morgen um 20.30 Uhr die Premiere der Operette Frau Luna auf dem Programm. Alle Infos unter frankenfestspiele.de. Und der Schützenverein Gelber Berg Sammenheim feiert ab morgen bis Sonntag Schützenfest. Am Freitag ab 18 Uhr fränkischer Gutmann-Weizenbierabend mit Dezent Böhmisch. Am Samstag große Schlagernacht mit Schlagerprinz und Band sowie der Dieter Kuhn Tribute Band. Beginn ist um 20 Uhr. Das komplette Festprogramm gibt es unter sammenheim.de.
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2: 19 Grad in Solnhofen. Heute Nacht ist es teilweise klar bei Tiefstwerten um 11 Grad. Der Galaxy-Wettertrend. Morgen gibt es mehr Sonne bei rund 25 Grad.
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15: Keine größeren Meldungen von den Straßen, Blitze aber noch. Und zwar auf der B25 zwischen Banzenweiler und Dorfgütingen bei Krobshausen.
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Hi, der Moritz hier. Und Leute, es ist schon Juli und damit auch Hochzeit der Volksfeste bei uns in Bayern. Und wir von Radio Galaxy haben jetzt den Überblick für euch. Ja, wer aus München kommt, der kennt das Siedlerfest in Karlsfeld bereits und der weiß auch, dass es da richtig abgeht. Und es geht schon am Freitag los und läuft dann bis zum 12. Juli. Und definitiv ein Highlight ist dann auch das Ambiente neben dem Karlsfelder See. Also ihr könnt da eine schöne Abfrischung kombinieren mit ein bisschen Bummeln über das Volksfest. Außerdem gibt's den Luftkurort Zwiesel und auch der lockt wieder dann ab dem 11. bis zum 19. Juli in den Bayerischen Wald und zum Grenzlandfest. Das ist ein Volksfest, das wirklich Charakter hat und verbindet so ein bisschen Waldluft mit so einem kleinen Ort und so auch so einem Gemeinschaftsgefühl. Auch sehr, sehr zu empfehlen. Und besonders kinderfreundlich geht es auch ab dem 11. Juli los bei euch im Allgäu. Da ist dann das Tänzelfest in Kaufbeuren und das gehört tatsächlich zu den ältesten Kinderfesten Deutschlands. Und ich würde sagen, das rentiert sich definitiv auch. Egal, wohin es euch treibt, wir von Radio Galaxy wünschen euch natürlich viel Spaß beim Feiern.

Ab geht's in Richtung Feierabend hier auf Radio Galaxy jetzt mit Ariana Grande und ihrem brandneuen Hit Hate That I Made You Love Me. Sie selbst hat gesagt, das ist der wohl persönlichste Liebessong ever. Und ich muss mal sagen, ja, damit hängt sie die Latte schon ganz schön hoch. Wir hören gemeinsam mal rein hier auf Radio Galaxy. Das ist Ariana Grande für euch.

0: Leute, wir haben kurz vor sechs. Das heißt, ich verabschiede mich in meinen Feierabend und wünsche euch noch einen tollen Mittwochabend. Den genießt ihr am besten hier auf Radio Galaxy, gleich zusammen mit Alex Warren und Fever Dream. Das könnte der nächste Sommerhit des Jahres werden. Müssen wir aber noch mal ein bisschen abwarten. Macht auf jeden Fall schon mal Bock auf die neuesten Sonnenstrahlen, die ja dann auch in Bayern auf uns warten in den nächsten Tagen. Und Flo ist ganz, ganz frisch mit bei uns in der Playlist mit Leak It, gleich hier auf Radio Galaxy.
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9: Ich bin Dominik Schweiger. Heute könnte sich entscheiden, wie die größten Reformvorhaben der Bundesregierung aussehen. Union und SPD kommen jetzt am Abend zum Koalitionsausschuss zusammen. Auf der Tagesordnung stehen unter anderem Steuerentlastungen, Arbeitsmarktreformen sowie die Zukunft von Rente, Gesundheit und Pflege. Ob es dabei schon eine Einigung gibt, ist offen. Die Beratungen könnten sich bis morgen früh ziehen. Seit heute Nacht ist der Tankrabatt ausgelaufen und das merkt man auch. Der typische Anstieg um 12 war gar nicht so deutlich wie in den letzten Tagen. Trotzdem kostet der Liter Benzin und Diesel wieder deutlich über 2 Euro. Claudia Wächter berichtet.
10: Genau damit hatten viele Autofahrer gerechnet. Eine Überraschung war das also nicht. Und viele sind am späten Vormittag noch einmal schnell an die Zapfsäule gerollt. Zum Last-Minute-Tanken nach dem Motto, mitnehmen was geht. Auch der ADAC hatte einen Preisanstieg vorhergesagt und Tankstellenbetreiber kritisiert. Denn die hatten bereits gestern die Preise erhöht.
9: Zwei bayerische Dörfer haben beim Bundeswettbewerb Unser Dorf hat Zukunft abgeräumt. Oberkrumbach im Landkreis Nürnberger Land hat Gold gewonnen, Hallerstein im Landkreis Hof Silber. Die beiden Orte haben sich gegen 26 Finalisten aus ganz Deutschland durchgesetzt. Bewertet wurden unter anderem das soziale und kulturelle Leben, der Umgang mit Natur und Ressourcen, die wirtschaftliche Entwicklung sowie die Attraktivität des Ortsbildes. Bei der Fußball-WM wird das Teilnehmerfeld langsam übersichtlicher. Heute stehen die nächsten 16. Finals an. Den Anfang macht Mitfavorit England mit Coach Thomas Tuchel. Für die Briten geht's jetzt gegen die Demokratische Republik Kongo. Ab 22 Uhr trifft dann Belgien auf Senegal und ab 2 Uhr in der Nacht kämpft Co-Gastgeber USA gegen Bosnien-Herzegowina um den Einzug ins Achtelfinale.
7: Und jetzt Aktuelles aus Mittelfranken.
11: Mit Bianca Albert. Die Bundeswehr wird im Juli im Großraum Nürnberg eine 10-tägige Gefechtsübung durchführen. Wie die Stadt mitteilt, ist die Übung vom 6. bis 17. Juli angesetzt. Geplant sind unter anderem Hubschrauberflüge auch mit Außenlandungen. Besonders laut dürfte es dabei in der Nacht von Mittwoch 22 Uhr auf Donnerstag früh 2 Uhr werden. Dann sollen insgesamt 6 Hubschrauber über Nürnberg-Lei und Nürnberg-Süd-Worzeldorf fliegen. Die Bevölkerung wird gebeten, sich von den Truppen und ihren Einrichtungen fernzuhalten. Mögliche Schäden kann man dem Ordnungsamt melden.
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12: 23 Grad in Gollhofen. Heute Nacht ist es teilweise klar bei Tiefstwerten um 11 Grad. Der Galaxy-Wettertrend. Morgen gibt es mehr Sonne bei rund 25 Grad.
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13: Alles ruhig auf den Straßen, aber zwei Blitze für euch. Und zwar auf der B25 zwischen Banzenweiler und Dorfgütingen bei Grobshausen und noch einer zwischen Schopfloch und Dinkelsbühl und zwar kurz vor Lehengütingen. Danke an Corbinian und Rainer.
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9: Ich bin Dominik Schweiger. Im Fall der Sabotage an den Nord Stream Pipelines gibt es jetzt Anklage. Der Generalbundesanwalt wirft einem Ukrainer vor, die Sprengstoffanschläge in der Ostsee vor knapp 4 Jahren geplant zu haben. Das bestätigte die Anwaltskanzlei des Mannes. Angriffe auf Energieinfrastruktur gelten nach internationalem Recht als Kriegsverbrechen. Seit es teilweise legal ist, greifen vor allem junge Männer immer häufiger zu Cannabis. Das zeigt eine Untersuchung des Robert-Koch-Instituts. Demnach hat letztes Jahr fast jeder dritte Mann zwischen 18 und 25 Jahren Cannabis konsumiert. Mehr als noch 2 Jahre davor. Nach Einschätzung des RKI hatte dieser Trend aber schon vor der Teillegalisierung begonnen. Seit heute tut Tanken im Geldbeutel wieder mehr weh. Der Liter Super E10 hat um mehr als 13 Cent zugelegt, Diesel sogar um gut 15 Cent. Der befürchtete Rekordsprung am Mittag ist aber ausgeblieben, Thomas Brockt berichtet.
10: Seit Mitternacht ist der Tankrabatt Geschichte. Die Steuermäßigung von knapp 17 Cent pro Liter gibt es nicht mehr. Aktuell müssen sich die Autofahrer also erstmal wieder auf Preise über 2 Euro pro Liter einstellen. Geblieben ist auf jeden Fall die 12-Uhr-Regel, also nur eine Erhöhung pro Tag. Super E10 etwa kostete danach heute im Schnitt 2,15 Euro, Diesel 2,11 Euro.
9: Auf dem Lech treibt derzeit eine ölige Flüssigkeit. Einsatzkräfte versuchen, die Verunreinigung einzudämmen, die sich wegen der starken Strömung aber schnell ausgebreitet hat. Eine Gefahr für die Bevölkerung besteht nach bisherigen Erkenntnissen nicht. Baden im Lech und der Aufenthalt an den Stränden werden vorsorglich trotzdem nicht empfohlen.
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11: Bis heute Nacht lassen die Schauer und Gewitter dann so langsam nach in ganz Bayern und die Temperaturen gehen runter. 9 bis 15 Grad dann in der Nacht. Der Galaxy-Wetter-Trend für die nächsten Tage. Ab morgen und dann auch in Richtung Wochenende wird es wieder deutlich freundlicher und auch trockener in ganz Bayern. Die Sonne ist zurück und dazu einige Wolken am Himmel. Und der Topwert, der liegt in den nächsten Tagen bei 29 Grad.
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2: Ich bin Dominik Schweiger. Nach jahrelangen Ermittlungen hat die Bundesanwaltschaft im Fall Nord Stream Anklage erhoben. Angeklagt ist ein Ukrainer, der als mutmaßlicher Drahtzieher der Anschläge im September 2022 gilt. Nach Medienberichten lautet die Anklage unter anderem auf Kriegsverbrechen, das Herbeiführen einer Sprengstoffexplosion und die Zerstörung von Bauwerken. Der Mann war letztes Jahr in Italien festgenommen und später nach Deutschland ausgeliefert worden. Ökostrom ist in Deutschland weiter auf dem Vormarsch. Im ersten Halbjahr 2026 hatte klimaneutral erzeugter Strom mit 58% einen so großen Anteil am Stromverbrauch wie noch nie in diesem Zeitraum. Das geht aus Hochrechnungen des Bundesverbands der Energie- und Wasserwirtschaft hervor. Mehr von Ronny Thorau.
3: Vor allem die Stromerzeugung aus Wind und Sonne hat im ersten Halbjahr kräftig zugelegt. Das lag vor allem wohl daran, dass einfach mehr Wind wehte als im ersten Halbjahr 2025. Und es regnete weniger, das begünstigte die Stromerzeugung aus Sonnenenergie neben dem stetigen Ausbau von Photovoltaikanlagen. Aus Wasserkraft wurde dagegen im ersten Halbjahr etwas weniger Strom erzeugt.
2: Wer heute tankt, merkt das Ende des Tankrabatts sofort im Geldbeutel. Nach Angaben des ADAC kostet ein Liter Super E10 inzwischen im Schnitt 2,15 Euro, Diesel liegt bei 2,11 Euro. Der ADAC kritisiert außerdem, dass viele Mineralölkonzerne die Preise bereits gestern angehoben hätten, also noch vor dem offiziellen Ende des Tankrabatts. Ein Tornado auf dem Bodensee, genauer gesagt eine Wasserhose, hat für einen beeindruckenden Anblick gesorgt. Vor Friedrichshafen war das Naturphänomen rund 15 Minuten lang zu sehen. Nach Schätzungen des Wetterdienstes erreichte der Wirbel Windgeschwindigkeiten von bis zu 150 Kilometern pro Stunde. Da der Tornado nur über dem Wasser hing, gab es keine Verletzten oder Zerstörungen.
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4: Bis heute Nacht lassen die Schauer und Gewitter dann so langsam nach in ganz Bayern und die Temperaturen gehen runter, 9 bis 15 Grad dann in der Nacht. Der Galaxy-Wetter-Trend für die nächsten Tage. Ab morgen und dann auch in Richtung Wochenende wird's wieder deutlich freundlicher und auch trockener in ganz Bayern. Die Sonne ist zurück und dazu einige Wolken am Himmel. Und der Topwert, der liegt in den nächsten Tagen bei 29 Grad.
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2: Ich bin Dominik Schweiger. Die Bundesanwaltschaft hat in Hamburg Anklage gegen einen mutmaßlichen Drahtzieher der Nord Stream-Anschläge im September 2022 erhoben. Das hat die Kanzlei des angeklagten Ukrainers bestätigt. Thomas Brock berichtet.
3: Die Bundesanwaltschaft wirft dem Mann laut Medienberichten Kriegsverbrechen, das Herbeiführen einer Sprengstoffexplosion und die Zerstörung von Bauwerken vor. Der Ukrainer war im vergangenen Jahr im Italienurlaub gefasst worden. Er wehrte sich monatelang gegen die Auslieferung nach Deutschland. Im November wurde er dann aber überstellt.
2: Wind und Sonne liefern in Deutschland so viel Strom wie noch nie. Im ersten Halbjahr kamen nach Hochrechnungen 58% des Stromverbrauchs aus erneuerbaren Energien. Ein neuer Rekord für diesen Zeitraum. Vor allem Windkraft und Photovoltaik legten weiter zu. Bis zum Ziel der Bundesregierung ist es aber noch ein Stück. Bis 2030 sollen nämlich 80% des Stromverbrauchs aus erneuerbaren Energien stammen. Der Sparkurs bei Mercedes sorgt jetzt für Gegenwind aus den eigenen Reihen. Die IG Metall ruft Beschäftigte an mehreren deutschen Standorten zu Protesten auf. Auslöser sind neue Sparmaßnahmen des Konzerns. So wird eine tarifliche Sonderzahlung verschoben. Außerdem will Mercedes die Arbeitszeit neu verhandeln, nach dem Motto mehr arbeiten für das gleiche Geld. Dadurch soll der Konzern zukunftsfähig werden, heißt es. Lange sah es nach einer Überraschung bei der Fußball-WM aus, am Ende hat sich aber doch England durchgesetzt. Nach einem frühen Rückstand war es dann doch ein 2:1 gegen die Demokratische Republik Kongo. Um 22 Uhr unserer Zeit spielen dann noch Belgien und Senegal gegeneinander, in der Früh dann Co-Gastgeber USA gegen Bosnien-Herzegowina.
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4: Bis heute Nacht lassen die Schauer und Gewitter dann so langsam nach in ganz Bayern und die Temperaturen gehen runter. 9 bis 15 Grad dann in der Nacht. Der Galaxy-Wetter-Trend für die nächsten Tage. Ab morgen und dann auch in Richtung Wochenende wird's wieder deutlich freundlicher und auch trockener in ganz Bayern. Die Sonne ist zurück und dazu einige Wolken am Himmel. Und der Topwert, der liegt in den nächsten Tagen bei 29 Grad.
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2: Ich bin Moritz Einzel. Knapp 4 Jahre nach den Anschlägen auf die Nord Stream Pipelines beginnt jetzt die juristische Aufarbeitung. Die Bundesanwaltschaft hat Anklage gegen einen ehemaligen ukrainischen Soldaten erhoben. Er soll eine Gruppe angeführt haben, die Sabotage verübt hat. Nach ARD-Informationen wird ihm unter anderem ein Angriff auf die zivile Energieinfrastruktur vorgeworfen. Der Mann war vor knapp einem Jahr in Italien festgenommen worden. Für die schwarz-rote Koalition sind es richtig wichtige Verhandlungen. Die Spitzen von Union und SPD beraten im Koalitionsausschuss über ein umfassendes Reformpaket. Auf der Tagesordnung stehen unter anderem Steuerentlastungen, Änderungen bei den Sozialsystemen und Reformen am Arbeitsmarkt. Kanzler Merz hat sich vor Beginn der Gespräche zuversichtlich gezeigt. Ergebnisse werden morgen erwartet. 2 tote Fledermäuse im Landkreis Aschaffenburg sind positiv auf Tollwut getestet worden. Die Behörden geben aber Entwarnung. Für Menschen bestehe keine Gefahr. Wer eine Fledermaus findet, sollte sie trotzdem nicht anfassen, sondern das Veterinäramt oder die Fledermausberater verständigen. England hat bei der Fußball-WM im 16. Finale gerade noch die Kurve bekommen. Gegen die Demokratische Republik Kongo lag das Team von Thomas Tuchel früh zurück, gewann am Ende aber noch mit 2:1. Doppeltorschütze für England war Stürmer Harry Kane vom FC Bayern.
3: Gordon works it to Kane in the D. Kane finds a position.
2: So klang der Siegtreffer mit englischem Originalkommentar. Jetzt geht's weiter mit Belgien gegen Senegal und ab 2 Uhr spielt dann Co-Gastgeber USA gegen Bosnien-Herzegowina.
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4: Bis heute Nacht lassen die Schauer und Gewitter dann so langsam nach in ganz Bayern und die Temperaturen gehen runter, 9 bis 15 Grad dann in der Nacht. Der Galaxy-Wetter-Trend für die nächsten Tage. Ab morgen und dann auch in Richtung Wochenende wird's wieder deutlich freundlicher und auch trockener in ganz Bayern. Die Sonne ist zurück und dazu einige Wolken am Himmel. Und der Topwert, der liegt in den nächsten Tagen bei 29 Grad.
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4: Ich bin Moritz Einzel. Knapp 4 Jahre nach den Anschlägen auf die Nord Stream Pipelines beginnt jetzt die juristische Aufarbeitung. Die Bundesanwaltschaft hat Anklage gegen einen ehemaligen ukrainischen Soldaten erhoben. Er soll eine Gruppe angeführt haben, die die Sabotage verübt hat. Nach ARD-Informationen wird ihm unter anderem ein Angriff auf die zivile Energieinfrastruktur vorgeworfen. Der Mann war vor knapp einem Jahr in Italien festgenommen worden. Für die schwarz-rote Koalition sind es richtig wichtige Verhandlungen. Die Spitzen von Union und SPD beraten im Koalitionsausschuss über ein umfassendes Reformpaket. Auf der Tagesordnung stehen unter anderem Steuerentlastungen, Änderungen bei den Sozialsystemen. Auf der Tagesordnung stehen unter anderem Steuerentlastungen, Änderungen bei den Sozialsystemen.

0: Harry Kane vom FC Bayern.
1: Gordon works it to Kane in the D. Kane finds a position.
0: So klang der Siegtreffer mit englischem Originalkommentar. Jetzt geht's weiter mit Belgien gegen Senegal und ab 2 Uhr spielt dann Co-Gastgeber USA gegen Bosnien-Herzegowina.
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2: Ich bin Moritz Einzel. Rund 4 Jahre nach den Anschlägen auf die Nord Stream Pipelines in der Ostsee hat die Bundesanwaltschaft Anklage erhoben gegen den mutmaßlichen Drahtzieher. Dem Ukrainer wird unter anderem das Herbeiführen einer Sprengstoffexplosion und die Zerstörung von Bauwerken vorgeworfen. Bei der Sabotageaktion im September 2022 hatten Sprengsätze Leitungen schwer beschädigt, die für den Transport von russischem Gas gebaut worden waren. Die Spitzen von Union und SPD beraten im Koalitionsausschuss über ein umfassendes Reformpaket. Es geht um eine Reform der Einkommensteuer, Änderungen bei den Sozialsystemen und am Arbeitsmarkt. Bundeskanzler Merz zeigte sich zuversichtlich, einen großen Sprung nach vorne zu machen. Ziel sei es, den privaten Konsum zu stärken und Investitionen der Wirtschaft anzukurbeln. Ergebnisse werden für morgen erwartet. Das Bundeskabinett hat Änderungen im Reservistendienst der Bundeswehr auf den Weg gebracht. Vorgesehen ist, dass Reservisten wieder zu Wehrübungen verpflichtet werden sollen. Verteidigungsminister Pistorius.
3: Weil bisher mussten sowohl Arbeitgeber als auch Reservisten einer Heranziehung zustimmen. Das soll laut Gesetzentwurf entfallen. In Zukunft sollen Reservistinnen verpflichtend zur Reservedienstleistung herangezogen werden können. Die Heranziehung wird aber gestaffelt, sowohl nach der Dauer, in der für die jemand Dienst geleistet hat bei der Bundeswehr, und auch das Alter spielt eine Rolle.
2: Bis 2033 soll die Bundeswehrreserve auf mindestens 200.000 Frauen und Männer aufgestockt werden. Bei der Fußball-WM hat England mit viel Mühe das Achtelfinale erreicht. Das Team von Coach Thomas Tuchel besiegte die Demokratische Republik Kongo mit 2:1. Beide Treffer für die Engländer erzielte Bayern-Stürmer Harry Kane. Im Achtelfinale trifft England auf Co-Gastgeber Mexiko. Jetzt gerade ist Halbzeit im 16. Finale zwischen Belgien und dem Senegal. Und die Senegalesen führen mit 1:0. Und um 2 Uhr ist dann Anstoß bei der Partie zwischen Co-Gastgeber USA und Bosnien-Herzegowina.
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4: Bis heute Nacht lassen die Schauer und Gewitter dann so langsam nach in ganz Bayern und die Temperaturen gehen runter, 9 bis 15 Grad dann in der Nacht. Der Galaxy-Wetter-Trend für die nächsten Tage, ab morgen und dann auch in Richtung Wochenende wird's wieder deutlich freundlicher und auch trockener in ganz Bayern. Die Sonne ist zurück und dazu einige Wolken am Himmel und der Topwert, der liegt in den nächsten Tagen bei 29 Grad.
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2: Ich bin Moritz Einzel. Rund 4 Jahre nach den Anschlägen auf die Nord Stream Pipelines in der Ostsee hat die Bundesanwaltschaft Anklage erhoben gegen den mutmaßlichen Drahtzieher. Dem Ukrainer wird unter anderem das Herbeiführen einer Sprengstoffexplosion und die Zerstörung von Bauwerken vorgeworfen. Bei der Sabotageaktion im September 2022 hatten Sprengsätze Leitungen schwer beschädigt, die für den Transport von russischem Gas gebaut worden waren. Die Spitzen von Union und SPD beraten im Koalitionsausschuss über ein umfassendes Reformpaket. Es geht um eine Reform der Einkommenssteuer, Änderungen bei den Sozialsystemen und am Arbeitsmarkt. Bundeskanzler Merz zeigte sich zuversichtlich, einen großen Sprung nach vorne zu machen. Ziel sei es, den privaten Konsum zu stärken und Investitionen der Wirtschaft anzukurbeln. Ergebnisse werden für morgen erwartet. Das Bundeskabinett hat Änderungen im Reservistendienst der Bundeswehr auf den Weg gebracht. Vorgesehen ist, dass Reservisten wieder zu Wehrübungen verpflichtet werden sollen. Verteidigungsminister Pistorius.
3: Weil bisher musste sowohl Arbeitgeber als auch Reservisten einer Heranziehung zustimmen. Das soll laut Gesetzentwurf entfallen. In Zukunft sollen Reservistinnen verpflichtend zur Reservedienstleistung herangezogen werden können. Die Heranziehung wird aber gestaffelt, sowohl nach der Dauer, in der hier für die jemand Dienst geleistet hat bei der Bundeswehr, und auch das Alter spielt eine Rolle.
2: Bis 2033 soll die Bundeswehrreserve auf mindestens 200.000 Frauen und Männer aufgestockt werden. Bei der Fußball-WM hat England mit viel Mühe das Achtelfinale erreicht. Das Team von Coach Thomas Tuchel besiegte die Demokratische Republik Kongo mit 2:1. Beide Treffer für die Engländer erzielte Bayern-Stürmer Harry Kane. Im Achtelfinale trifft England auf Co-Gastgeber Mexiko. Die Republik Kongo mit 2:1. Beide Treffer für die Engländer erzielte Bayern-Stürmer Harry Kane. Im Achtelfinale trifft England auf Co-Gastgeber Mexiko.

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2: Ich bin Moritz Einzel. 7,5 Stunden hat's gedauert. Am späten Abend haben die Spitzen von Union und SPD ihre Beratungen über das Reformpaket im Koalitionsausschuss beendet. Kanzler Merz hatte im Vorfeld gesagt:
3: Meine Erwartung ist, dass wir wirklich einen großen Sprung nach vorn machen in der Modernisierung unseres Landes, dass wir auch das Thema Wettbewerbsfähigkeit prioritär im Blick haben und dass wir alles tun, damit private Haushalte konsumieren können, aber auch die Industrie investieren kann.
2: Und die Koalition hat sich auf diverse Reformen geeinigt. Die Ergebnisse sollen am Donnerstagmorgen auf einer Pressekonferenz vorgestellt werden. Mit dabei im Koalitionsausschuss war auch Bayerns Ministerpräsident Söder. Der hätte sonst sicher beim Sommerempfang der Handwerkskammer für München und Oberbayern vorbeigeschaut. Da hat ihn am Abend Staatskanzleichef Herrmann vertreten. Ein großes Thema im Handwerk, der Bürokratieabbau. Da sagte Herrmann, der Staat dürfe nicht überall schwarze Schafe sehen.
4: Das ist die Konsequenz dann, dass man alles bis ins Letzte regelt und jeder noch einen Kontrolleur kriegt und der Kontrolleur noch einmal einen Kontrolleur, am Ende niemand mehr wirklich durchblickt. Deshalb dieses Umdenken wieder hin zu mehr den Leuten zutrauen, die Leute einfach machen lassen.
2: Herrmann zeigte sich zuversichtlich, dass die Koalition in Berlin unter anderem Erleichterungen bei Berichtspflichten für Handwerker beschließt. Gerade ist noch die Fußball-WM in vollem Gange, doch Ende August, da startet auch die Bundesliga wieder. Jetzt ist klar, Meister FC Bayern bestreitet das Eröffnungsspiel am Freitag, den 28. August, gegen den VfB Stuttgart. Dann wird auch der Marokkaner Ismaël Saibari das Bayern-Trikot anziehen. Die Münchner haben die Verpflichtung des Offensivmanns von der PSV Eindhoven verkündet. Mit bislang 3 Treffern für Marokko ist er einer der auffälligsten WM-Spieler. Bei der Fußball-WM hat England das Achtelfinale erreicht. Die von Thomas Tuchel trainierten Three Lions besiegten die Demokratische Republik Kongo nach langem Rückstand noch mit 2:1. Bayern-Stürmer Harry Kane traf 2-mal. Nach der Partie Belgien gegen den Senegal trifft um 2 Uhr noch Co-Gastgeber USA auf Bosnien-Herzegowina.
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2: Ich bin Moritz Einzel. 7,5 Stunden hat's gedauert. Am späten Abend haben die Spitzen von Union und SPD ihre Beratungen über das Reformpaket im Koalitionsausschuss beendet. Kanzler Merz hatte im Vorfeld gesagt:
3: Meine Erwartung ist, dass wir wirklich einen großen Sprung nach vorn machen in der Modernisierung unseres Landes, dass wir auch das Thema Wettbewerbsfähigkeit prioritär im Blick haben und dass wir alles tun, damit private Haushalte konsumieren können, aber auch die Industrie investieren kann.
2: Und die Koalition hat sich auf diverse Reformen geeinigt. Die Ergebnisse sollen am Donnerstagmorgen auf einer Pressekonferenz vorgestellt werden. Mit dabei im Koalitionsausschuss war auch Bayerns Ministerpräsident Söder. Der hätte sonst sicher beim Sommerempfang der Handwerkskammer für München und Oberbayern vorbeigeschaut. Da hat ihn am Abend Staatskanzleichef Herrmann vertreten. Ein großes Thema im Handwerk, der Bürokratieabbau. Da sagte Herrmann, der Staat dürfe nicht überall schwarze Schafe sehen.
4: Das ist die Konsequenz dann, dass man alles bis ins Letzte regelt und jeder noch einen Kontrolleur kriegt und der Kontrolleur noch einmal einen Kontrolleur, am Ende niemand mehr wirklich durchblickt. Deshalb dieses Umdenken wieder hin zu mehr den Leuten zutrauen, die Leute einfach machen lassen.
2: Herrmann zeigte sich zuversichtlich, dass die Koalition in Berlin unter anderem Erleichterungen bei Berichtspflichten für Handwerker beschließt. Gerade ist noch die Fußball-WM in vollem Gange, doch Ende August, da startet auch die Bundesliga wieder. Jetzt ist klar, Meister FC Bayern Berger beschließt. Gerade ist noch die Fußball-WM in vollem Gange, doch Ende August, da startet auch die Bundesliga wieder. Jetzt ist klar.

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2: Ich bin Moritz Einzel. Die Spitzen von Union und SPD haben sich auf ein umfassendes Reformpaket für Wachstum und Beschäftigung geeinigt. Nach ARD-Informationen gehört dazu auch eine Reform der Einkommensteuer. Konkrete Einzelheiten wurden am Abend allerdings nicht bekannt. Im Vorfeld hatte Kanzler Merz gesagt, es solle einen großen Sprung nach vorne geben. Die Ergebnisse der 7,5 Stunden langen Verhandlungen wollen die Spitzen der Bundesregierung am Vormittag bei einer Pressekonferenz vorstellen. Nach jahrelangen Ermittlungen hat die Bundesanwaltschaft im Fall Nord Stream Anklage erhoben. Angeklagt ist ein Ukrainer, der als mutmaßlicher Drahtzieher der Anschläge im September 2022 gilt. Nach Medienberichten lautet die Anklage unter anderem auf Kriegsverbrechen, das Herbeiführen einer Sprengstoffexplosion und die Zerstörung von Bauwerken. Der Mann war letztes Jahr in Italien festgenommen und später nach Deutschland ausgeliefert worden. Bayerns Staatskanzleichef Herrmann hat den Wert einer handwerklichen Ausbildung gewürdigt. Beim Sommerempfang der Handwerkskammer für München und Oberbayern sagte er, dass die Handwerksbetriebe selbst dabei die wichtigste Rolle spielen.
3: Darum sind wir falsch beraten, wenn wir laufend dazu übergehen, viele Bereiche zu akademisieren. Und nur damit man dann anschließend vielleicht höher eingruppiert wird irgendwo, zu sagen, das muss jetzt auch noch jemand, der muss auch noch an der Uni und Berufe, die klassisch nicht akademisch sind, in die hochschulische Ausbildung reinzuziehen. Das ist ein Fehler.
2: Master und Meister müssten gleich sein, so Herrmann. Der CSU-Politiker warb dafür, an den Schulen in Bayern mehr über Handwerksberufe zu informieren. Bei der Fußball-WM hat Belgien das Achtelfinale erreicht. Das Team besiegte den Senegal nach einem 0:2 Rückstand noch mit 3:2 nach Verlängerung. Im Achtelfinale treffen die Belgier auf den Sieger des 16. Finales zwischen Co-Gastgeber USA und Bosnien-Herzegowina. Die Partie beginnt um 2 Uhr. Schon am frühen Abend hatte sich England gegen die Demokratische Republik Kongo mit 2:1 durchgesetzt und trifft als nächstes auf Co-Gastgeber Mexiko.
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2: Ich bin Moritz Einzel. Die Spitzen von Union und SPD haben sich auf ein umfassendes Reformpaket für Wachstum und Beschäftigung geeinigt. Nach ARD-Informationen gehört dazu auch eine Reform der Einkommensteuer. Konkrete Einzelheiten wurden am Abend allerdings nicht bekannt. Im Vorfeld hatte Kanzler Merz gesagt, es solle einen großen Sprung nach vorne geben. Die Ergebnisse der 7,5 Stunden langen Verhandlungen wollen die Spitzen der Bundesregierung am Vormittag bei einer Pressekonferenz vorstellen. Nach jahrelangen Ermittlungen hat die Bundesanwaltschaft im Fall Nord Stream Anklage erhoben. Angeklagt ist ein Ukrainer, der als mutmaßlicher Drahtzieher der Anschläge im September 2022 gilt. Nach Medienberichten lautet die Anklage unter anderem auf Kriegsverbrechen, das Herbeiführen einer Sprengstoffexplosion und die Zerstörung von Bauwerken. Der Mann war letztes Jahr in Italien festgenommen und später nach Deutschland ausgeliefert worden. Bayerns Staatskanzleichef Herrmann hat den Wert einer handwerklichen Ausbildung gewürdigt. Beim Sommerempfang der Handwerkskammer für München und Oberbayern sagt worden. Bayerns Staatskanzleichef Herrmann hat den Wert einer handwerklichen Ausbildung gewürdigt. Beim Sommerempfang der Handwerkskammer für München und Oberbayern sagte er,

0: Im Achtelfinale treffen die Belgier auf den Sieger des 16. Finales zwischen Co-Gastgeber USA und Bosnien-Herzegowina. Die Partie beginnt um 2 Uhr. Schon am frühen Abend hatte sich England gegen die Demokratische Republik Kongo mit 2:1 durchgesetzt und trifft als nächstes auf Co-Gastgeber Mexiko.
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2: Ich bin Moritz Einzel. Die Koalitionsspitzen von Union und SPD haben sich am späten Abend auf ein Reformpaket für Wachstum und Beschäftigung geeinigt. Die konkreten Ergebnisse sollen am Vormittag präsentiert werden. Nach ARD-Informationen gelang eine Einigung auf eine Einkommensteuerreform. Außerdem wurden Reformen der Arbeitsmarktregelungen und Maßnahmen zum Abbau von Bürokratie beschlossen. Bürokratieabbau, das ist auch ein großes Thema im bayerischen Handwerk. Beim Sommerempfang der Handwerkskammer für München und Oberbayern hat sich dazu Staatskanzleichef Herrmann geäußert.
3: Wir durchforsten das bayerische Recht und fragen im Grunde bei jeder Vorschrift, braucht es das noch oder kann das weg? Und im Zweifel streichen wir es halt weg. Und dann schauen wir, was passiert. Wenn die Welt untergeht, dann machen wir es halt wieder. Vermutlich geht sie nicht unter. Bei den wenigsten Regelungen geht die Welt unter, wenn sie fehlen. Also sind wir schon ein Stück weiter.
2: Handwerker seien aber vor allem vom Bundesrecht betroffen, so Herrmann. Da machte der CSU-Politiker Hoffnung auf Entlastungen durch die Reformbeschlüsse der Bundesregierung. Das Bundeskabinett hat 2 Gesetzentwürfe zur Stärkung der Bundeswehr beschlossen. Reservisten sollen künftig wieder zu Wehrübungen verpflichtet werden können. Verteidigungsminister Pistorius schränkte aber ein.
4: Es gibt eine Anhörung und natürlich die Möglichkeit, persönliche Gründe, die dagegen sprechen, jeweils seitens des Arbeitgebers, Unabkömmlichkeit oder auch des Arbeitnehmers zu berücksichtigen.
2: Außerdem soll der Bau von militärischer Infrastruktur beschleunigt werden. Bei der Fußball-WM steht Belgien im Achtelfinale. Das Team hat im 16. Finale den Senegal mit 3:2 nach Verlängerung besiegt, nach 0:2 Rückstand. Im Achtelfinale trifft Belgien nun auf den Sieger der Partie zwischen Co-Gastgeber USA und Bosnien-Herzegowina. Das Spiel beginnt in diesen Minuten. Schon am frühen Abend setzte sich England gegen die Demokratische Republik Kongo mit 2:1 durch und trifft im Achtelfinale auf Mexiko.
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